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1: Für euch im Studio die Laura Kühne. Der Verein Minergie prüft strengere Vorgaben gegenüber hitzten Minergiehäusern. Hintergrund sind laut der Sonntagszeitung zunehmende Klagen von Bewohnerinnen und Bewohnern über zu hohe Temperaturen im Sommer. Wegen des Klimawandels wurden die Anforderungen an den Hitzeschutz bereits angepasst. Nun könnten sie erneut verschärft werden. Laut Minergie wären diese Vorgaben wohl nur noch mit Kühlsystemen zu erfüllen. Der Bund streicht Gelder für den Umbau der Schweizer Wälder. Das berichtet die NZZ am Sonntag. Betroffen sind Mittel, mit denen die Wälder besser an Hitze und Trockenheit angepasst werden sollten, etwa durch das Pflanzen klimaresistenter Baumarten. Das Umweltdepartement von Bundesrat Albert Rösti bestätigt die Streichung. Bei den Kantonen sorgt der Entscheid für Kritik. Der bekannte Extrembergsteiger Nirmal Purcha ist beim Lawinenunglück vor 3 Tagen in Pakistan ums Leben gekommen. Das bestätigten seine Firma und der Alpine Club Pakistan. Insgesamt starben 10 Alpinistinnen und Alpinisten am rund 8000 Meter hohen Broad Peak. Purcha wurde weltweit bekannt, nachdem er 2019 alle 14 Achttausender in Rekordzeit bestiegen hatte. Seine Geschichte wurde auch in einer Netflix-Dokumentation erzählt. Bei einem Absturz eines Kleinflugzeugs auf einem touristischen Rundflug in Peru sind 13 Menschen ums Leben gekommen. Nach dem Absturz habe das Flugzeug zu brennen begonnen, teilt die Polizei mit. Warum es abstürzte, ist noch unklar. Laut mehreren peruanischen Medien kommen 11 der Todesopfer aus Deutschland, Italien und Spanien. 2 Todesopfer waren Besatzungsmitglieder. Das Flugzeug sollte die Nazca-Linien überfliegen. Diese gehören zum Weltkulturerbe. Ihre Bedeutung und Entstehung ist bis heute nicht abschließend geklärt. Die USA und Israel haben weitere Angriffe gegen den Iran vorerst abgesagt. Das meldet US-Präsident Donald Trump auf seiner Online-Plattform. Der Iran und andere Staaten im Nahen Osten hätten darum gebeten, weil man sich auf die Grundzüge eines Abkommens geeinigt habe, so Trump. Auch Israel werde sich an den Angriffsstopp halten, so Trump weiter. Voraussetzung dafür sei aber, dass die Vereinbarung schnell abgeschlossen werde. In der Schweizer Fußball-Super League gewinnt gestern FC Lausanne Sport auswärts gegen Basel mit 1:0. Der FC Zürich holt sich den Sieg zu Hause gegen Servette mit 2:1. Außerdem hat IB im Berner Derby dem Meister aus Thun den Meister gezeigt. Die Berner Young Boys schlugen die Thuner gleich mit 6:0.

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1: Für euch im Studio Laura Kühne. Der Bund streicht Gelder für den Umbau der Schweizer Wälder. Das berichtet die NZZ am Sonntag. Betroffen sind Mittel, mit denen die Wälder besser an Hitze und Trockenheit angepasst werden sollten, etwa durch das Pflanzen klimaresistenter Baumarten. Das Umweltdepartement von Bundesrat Albert Rösti bestätigt die Streichung. Bei den Kantonen sorgt der Entscheid für Kritik. Der Verein Minergie prüft strengere Vorgaben gegenüber erhitzten Minergiehäusern. Hintergrund sind laut der Sonntagszeitung zunehmende Klagen von Bewohnerinnen und Bewohnern über zu hohe Temperaturen im Sommer. Wegen des Klimawandels wurden die Anforderungen an den Hitzeschutz bereits angepasst. Nun könnten sie erneut verschärft werden. Laut Minergie wären diese Vorgaben wohl nur noch mit Kühlsystemen zu erfüllen. Die USA und Israel haben weitere Angriffe gegen den Iran vorerst abgesagt. Das meldet US-Präsident Donald Trump auf seiner Online-Plattform. Der Iran und andere Staaten im Nahen Osten hätten darum gebeten, weil man sich auf die Grundzüge eines Abkommens geeinigt habe, so Trump. Auch Israel werde sich an den Angriffsstopp halten, so Trump weiter. Voraussetzung dafür sei aber, dass die Vereinbarung schnell abgeschlossen werde. Der bekannte Extrembergsteiger Nirmal Purcha ist beim Lawinenunglück vor 3 Tagen in Pakistan ums Leben gekommen. Das bestätigten seine Firma und der Alpine Club Pakistan. Insgesamt starben 10 Alpinistinnen und Alpinisten am rund 8000 Meter hohen Broad Peak. Purcha wurde weltweit bekannt, nachdem er 2019 alle 14 Achttausender in Rekordzeit bestiegen hatte. Seine Geschichte wurde auch in einer Netflix-Dokumentation erzählt. Bei einem Absturz eines Kleinflugzeugs auf einem touristischen Rundflug in Peru sind 13 Menschen ums Leben gekommen. Nach dem Absturz habe das Flugzeug zu brennen begonnen, teilt die Polizei mit. Warum es abstürzte, ist noch unklar. Laut mehreren peruanischen Medien kommen 11 der Todesopfer aus Deutschland, Italien und Spanien. 2 Todesopfer waren Besatzungsmitglieder. Das Flugzeug sollte die Nazca-Linien überfliegen. Diese gehören zum Weltkulturerbe. Ihre Bedeutung und Entstehung ist bis heute nicht abschließend geklärt. In der Schweizer Fußball-Superleague gewinnt gestern FC Lausanne Sport auswärts gegen Basel mit 1:0. Der FC Zürich holt sich den Sieg zu Hause gegen Servette mit 2:1. Außerdem hat IB im Berner Derby dem Meister aus Thun den Meister gezeigt. Die Berner Young Boys schlugen die Thuner gleich mit 6:0.
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3: Ein sonniger Sonntag, der uns erwartet, wenn wir Pläne am Schmieden sind für den zweiten Wochenendtag. Es wird auch heute heiß mit bis zu 30 Grad am Nachmittag. Aber auch heute muss man gegen Nachmittag Abend mit ein paar Gewitter rechnen. Am besten ab und zu den Radar checken. Wir checken gerne noch die Temperaturen von heute Morgen. In Zavonin haben wir 14, auf der Lenzerheide 13 und die Gunters in Prättigau sind 16 Grad.
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3: Gut 4 Minuten ab der Nacht und nachher eine Freifahrt in Sonntagmorgen. Der Wochenendferienstau gehört ja schon fast fest ins Programm im Moment. Aber wie gesagt, in einer Stunde geht es überall gut vorwärts. Auf der Strasse im Sendegebiet. Kommt gut an.
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3: Ja, und danke für nichts. Seit dieser Nacht habe ich 1-2 Muckenstiche mehr. Die fühlen sich im Moment wohl bei uns. Genauso wie der Japan-Käfer. Ein kleiner, gefräsiger Käfer, nicht grösser als ein 5-Räppler, der aber einen teils grossen Schaden anrichtet. Wir berichten dazu gerade in gut 10 Minuten. Guten Morgen am Sonntag. Jetzt mit dem Brian Adams.
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0: Er ist klein und gefräsig und gilt auch in der Schweiz als Schädling. Der Japankäfer, der seinen Weg auch hier nach Graubünden gefunden hat. Inzwischen gilt zum Beispiel ein Teil von Misox als befallen. Vor Ort wird intensiv mit Fallen der Käfer eingefangen. Wie stark breitet er sich aus und wie schlimm ist der Käfer für den Weinbau? Der Florian Mani weiss mehr.
1: Der Japankäfer fühlt sich vor allem dort wohl, wo er sich vermehren kann. In Feuchtgebiet. Der Käfer kann über 400 Pflanzen fressen, sagt der Walter Fromm vom Bündner Kantonalen Pflanzenschutzdienst.
2: Top-Pflanzen ist unsere Weinreben. Und ich bin nach dem Kontakt mit den Weinbauern oder Traubenproduzenten hier in Misox. Und bis jetzt habe ich noch keinen einzigen Schadensfall gemeldet bekommen.
1: Teil von Misox geltend als befallenes Gebiet. Dort setzt der Kanton Graubünden auf Massenfallenfang. Das heisst, beispielsweise in einem Sumpfgebiet sind Fallen gut einen Steinwurf voneinander entfernt aufgestellt worden. So werde geschaut, ob er sich schon angesiedelt hat oder nur einmal in der Region umeinander fliegt. Die Grenze der Massenfänge liegt momentan bei Pian San Giacomo. Weiter aufwärts stehen bis San Bernardino immer wieder einmal einzelne Fallen als Puffer. Die sind bis jetzt aber immer leer gewesen. Der Japankäfer steche zwar mit seinem Aussehen raus, könne aber auch leicht verwechselt werden.
2: Sicher die Seitenmarkierung, die er hat, das schwarz-weisse Muster, wie auch am Hinterleib. Am Ende vom Hinterleib hat er die gleiche Musterung, dann auch das schillernde Kleid, das er trägt. Der Halspanzer sehr grün gefärbt und Deckflügel eher bronzehaft. Aber er ist zum Verwechseln ähnlich zum Gartenlaubkäfer, von der Größe her zumindest, und auch bis zur Färbung der Deckflügel.
1: Die Ferienzeit sei besonders kritisch, wenn es um die Ausbreitung des Japankäfer ginge. Er sei nämlich zuerst in Italien eingeschleppt worden, dann sei er weiter ins Tessin gegangen und jetzt eben auch nach Graubünden gekommen. Hotspots gäbe es aber auch beispielsweise in Zürich oder einzelne Funde in anderen Teilen der Südostschweiz wie Raststätten. Der Japankäfer könne bei Rückreise schnell einmal zum blinden Passagier werden, sagt der Walter Fromm.
2: Er kann sich schnell einmal verstecken im Gepäck, wie in den Kleidern oder in der Karosserie vom Auto und halt so mitgeschleppt werden. Wenn natürlich zwei, drei Käfer so mitkommen, dann können sie sich dementsprechend auch vermehren und wieder einen neuen Standort gründen.
1: Darum sei es umso wichtiger, dass vor der Abreise aus dem Süden einmal mehr das Auto, aber auch die Familie von Kopf bis Fuß durchgecheckt wird.
0: Im Kanton Graubünden sind über 200 Fallen für den Japankäfer aufgestellt worden. Sie werden einmal pro Woche geklärt.
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0: Auch noch ein Velotürli auf dem Programm heute Sonntag, eine Wanderung oder doch einfach daheim gemütlich Sport schauen. Wir haben auch das Programm von heute Sonntag mit Südostschweizer Beteiligung.
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0: Ja, das Wochenende wird im Pedalentreten und zwar im Tessin mit dem Cross-Country-Rennen. Mit dabei aus der Südostschweiz die Bündnerin Anina Hutter bei U23 und Mara Winter aus Grabs. Start ist hier am 11. Am 13:30 geht dann in der Elite Ginia Calurian Start. Die Männerelite startet nach der Ferie und hier am Start der Vital Albin. Dann zum Fußball, da gibt es quasi ein Bündner Derby. In der Super League trifft der FC Vaduz mit dem Mischa Beli auf der FC St. Gallen mit dem Gorsin Kunitzke. Am 2 ist hier Anpfiff. Und dann haben alle die Bösen heute einen Einsatz mit dem Regionalfest auf dem Ricken. Geht schon bald los, nämlich am 8:30 mit Spitzenfahrungen im Anschwingen, wo der Glarner Patrick Feldmann auf den Sarganser Länder Damien Ott trifft. Der Glarner Roger Reichen duelliert sich mit dem St. Galler Patrick Kurmann. Es ist der erste Kampf zwischen den beiden. Das Regionalfest auf dem Ricken geht in ein paar wenigen Minuten am 8:30 los.
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0: Und gestern die schöne Schweiz gefeiert. Das ist Radio Grisch am Tag nach dem 1. August. Und Beautiful Schweiz meint auch der deutsche Sänger Michael Schulte. Er schreibt nämlich unter seinem Social Media Fötli, es ist ein Familienfötli, irgendwo in den Bergen bei einem Bach, eben Beautiful Schweiz. Der Michael Schulte, in dem Fall in der Schweiz in der Ferien mit seiner Familie. Schöne Ferien und... In Körmegatz, hier im Sonntagsprogramm mit 5 a.m. Gerade in einem kurzen Augenblick.
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0: aufgewacht mit einem Ring am kleinen Ringfinger, dann gratulieren wir. Das ist Radio Grischa am Sonntag. Und ja, es ist, glaube ich, ansteckend, dass heiraten mal bei den Stars nach der Taylor Swift Dua Lipa, Tochter vom Eros Ramazzotti, Ralf Schumacher, jetzt auch der Sam Smith. In Körmer geht's da bei Radio Grischa. Vorne noch weitere Meldungen aus der Promi-Welt. Unter anderem eben, dass der Sam Smith sich traut hat.
1: Mein Name ist Hannah Ambühl und das sind Schlagzeilen von dieser Woche. Verlobung beim Sam Smith, Karriere Schlussstrich beim Neymar und Tagesschau-Moderatorin wird zum Hit. Jetzt ist es fix, der britische Sänger Sam Smith ist offiziell vom Markt. Er hat Verlobung zu seinem Partner, am Modedesigner Christian Cohen, bestätigt. Den kennen wir übrigens zum Beispiel auch aus der Castingshow Germany's Next Topmodel. Dort hat er mit der Heidi Klum zusammen Models castet. Nachdem da in den letzten Wochen viel spekuliert worden ist, vor allem auch, weil der Sam mit einem richtigen Diamantklunker gesehen worden ist, hat er die Hochzeitspläne jetzt in einem Interview bekannt gemacht. Ja, mehr Details zu dem Fest sind aktuell aber leider noch nicht bekannt. Schon nach dem Schlusspfiff gegen Norwegen hat er es angetönt, jetzt macht er es offiziell. Der brasilianische Fußballstar Neymar beendet seine Nationalmannschaftskarriere. In 130 Spielen hat er 80 Treffer für die Nazi geschossen. Er sagt, er hätte Geschichte geschrieben, er hätte sein Blut und sein Leben für das Team gegeben, hätte immer gekämpft, aber jetzt will er das nicht mehr. Also auch einer, wo wir bei der nächsten WM nicht mehr auf dem Platz sehen werden. Sie kommt bei den Zuschauerinnen und Zuschauern richtig gut an. Susanne Daubner moderiert seit Jahren das ARD Tagesschau. Und was da auch jedes Jahr dazugehört, ist das Vorstellen der Jugendwörter vom Jahr. Und darum geht jetzt gerade ein Videoclip von ihrer voll durch die Decke im Internet. Die Liste der Top 10 ist nämlich letztens rausgekommen und sie hat die nominierten Wörter in der Sendung abgelesen. Und plötzlich hat sie da noch so eine kleine Gesangseinlage reingelegt.
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1: Ja, so hat das jemand tönt. Herrlich, oder? Hat es wie niemand damit gerechnet? Tönen tut der Song eigentlich so.
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1: Gut genug heisst der Song und ist eben auch nominiert für das Jugendwort vom Jahr. Susanne Daubner ist sich da also definitiv für nichts schade und kommt mit ihrer humorvollen Art einmal mehr richtig gut an.

0: Aus der Schweiz am Tag nach dem Nationalfeiertag gehört hier auf Radio Grieche der Blick und Manhattan. Und nicht nur die Schweiz kann sich zeigen lassen, sondern auch das Wochenendwetter.
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0: Und im Wetterstudio der Mike Eichmann. Hoi Mike, guten 1. August gehabt.
2: Ja, guten Morgen Nicole. Genau, ja, also gestern noch ein bisschen gearbeitet und dann am Abend bei den Eltern gut gegessen und von dem her das Fest gut durchgebracht, ja.
0: Das klingt gemütlich. Ja, meistens nach dem 1. August am Morgen hat es so ein bisschen Feuerwerksnebel rum gehabt. Ist natürlich nicht der Fall, immer noch Feuer- und Feuerwerksverbot. Der Tag nach dem 1. August startet mit viel, viel Sonne.
2: Ja, genau. Also Nebel gibt es höchstens im Mittelland, so ein bisschen, wie es gestern ein bisschen geregnet hat. So ein bisschen Nebel, wo wir da jetzt haben. Aber bei uns in der Region natürlich ist es ein strahlender Start mit viel Sonnenschein, kaum Wolken am Himmel. Im Süden dort tendenziell so ein bisschen, ja, vom Design her kommen jetzt da ein paar Wolken näher. Dort hat es auch ein paar Gewitter schon mit dabei. Der heutige Tag generell so ein bisschen, ja, recht sonnig, aber halt so ein bisschen Tagesgangwetter. Das bedeutet, es bilden sich dann vermehrt Quellwolken. Aus diesen Quellwolken wird es wahrscheinlich schon um Mittag sein, um erste Schauer und Gewitter geben. Tendenziell eher am Nachmittag dann eben auch zum Teil nass, jetzt weniger wahrscheinlich am Abend selber dann. Temperaturen, die erreichen im Rintel heute Höchstwert von um die 30 Grad. In St. Moritz haben wir um die 23 Grad.
0: Und das Tagesgangwetter, wie du gesagt hast, das beschäftigt uns auch die nächsten Tage. Heisst das so ein bisschen, es bleibt spannend, kommt es gewittern, kommt es nicht. Der Blick auf den Verkehrs- oder besser gesagt auf den Wetterradar, der ist ja bei allen so ein bisschen, oder? Man schaut ständig drauf, kommt es nicht.
2: Ja, genau. Das braucht ein bisschen Flexibilität jetzt auch in den nächsten Tagen. Es ist so, dass jetzt, ja klar, wenn man zum Morgen auf den Radar schaut und bis zum Abend führen spult und sagt, es kommt genau zwischen dem Viertel ab 7 und um 7:30 regnen, das wird jetzt in den meisten Fällen sicher nicht stimmen. Mhm. Es ist einfach so, es sollte mehr so ein bisschen ein Indiz sein, wie die Aktivität, ob sie eher zunimmt oder abnimmt. Man sollte es ein bisschen mehr so interpretieren und nicht sich auf einzelne Zellen fixieren, weil das wird in der Regel nicht stimmen. Und es ist auch in den kommenden Tagen so, dass Tagesgangwetter, so ein bisschen Südwestwetterlage, die wir haben, das kommt auch vom Mittelmeer rum her, zwar relativ warme, aber eben auch ein bisschen feuchte Luft mit dazu, drum morgen. Und dann auch in den kommenden Tagen Temperaturen deutlich über 30 Grad, 33, 34 Grad am Montag und Dienstag. Gerade morgen am Montag ist es auch noch ein bisschen föhnig im Norden und das spricht eigentlich dagegen, dass es grossartig Gewitter gibt. Muss man schauen, Modelle machen schon Gewitter rein, aber eben zusammen auch mit dem Föhn meistens nicht so eine optimale Kombination. Dann aber sicher am Dienstag und Mittwoch wird sie da recht verbreitet zu Regengüsse und Gewitter kommen. Wie gesagt, am Dienstag auch wieder Temperaturen 33, 34 Grad. Am Mittwoch geht es doch langsam drauf ab auf Höchststärke von 30 bis 31 Grad.
0: Es bleibt heiß und spannend, kann man sagen.
2: Definitiv, ja.
0: Danke dir, Mike. Guten Sonntag.
2: Danke gleichfalls.
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0: Das ist der Sonntag und jetzt wird's Punkt.
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2: Für euch im Studio die Laura Kühne. Die große Mehrheit der Menschen aus der Stadt halten sich laut einer Analyse der Universität Bern für arroganter als Bevölkerung auf dem Land. Nur 5% der Landbevölkerung sehen sich selbst als arrogant, wie die NZZ am Sonntag schrieb. Auch hält sich die Mehrheit der Stadtbevölkerung im Vergleich für egoistischer. Die Menschen auf dem Land bestätigen dieses Empfinden. Außerdem bestätigt knapp die Hälfte der Befragten auf dem Land die Selbstwahrnehmung der Stadtbevölkerung. Diese bezeichnete sich nämlich mehrheitlich als offen. Die SRG will nach Angaben von Sonntagsblick diesen Herbst wieder auf UKW senden. Demnach sollen wieder je 3 Radioprogramme in der Deutschschweiz, der Romandie und im Tessin über UKW ausgestrahlt werden. Das Bundesamt für Kommunikation soll die nötigen Konzessionen diesen Monat erteilen. Laut dem Bericht rechnet die SRG zunächst mit Betriebskosten von rund 6,6 Millionen Franken pro Jahr. Weitere Ausbauschritte, die nächstes Jahr geplant seien, könnten demnach jährlich bis zu 15 Millionen Franken kosten. Bei einem Absturz eines Kleinflugzeugs auf einem touristischen Rundflug in Peru sind 13 Menschen ums Leben gekommen. Nach dem Absturz habe das Flugzeug zu brennen begonnen, teilt die Polizei mit. Warum es abstürzte, ist noch unklar. Laut mehreren peruanischen Medien kommen 11 der Todesopfer aus Deutschland, Italien und Spanien. 2 Todesopfer waren Besatzungsmitglieder. Das Flugzeug sollte die Nazca-Linien überfliegen. Diese gehören zum Weltkulturerbe. Ihre Bedeutung und Entstehung ist bis heute nicht abschließend geklärt. Die USA und Israel haben weitere Angriffe gegen den Iran vorerst abgesagt. Das meldet US-Präsident Donald Trump auf seiner Online-Plattform. Der Iran und andere Staaten im Nahen Osten hätten darum gebeten, weil man sich auf die Grundzüge eines Abkommens geeinigt habe, so Trump. Darin wäre die vollständige Öffnung der Straße von Hormuz sowie ein Ende der nuklearen Bedrohung durch den Iran enthalten. Auch Israel werde sich an den Angriffsstopp halten, so Trump. Voraussetzung dafür sei aber, dass die Vereinbarung schnell abgeschlossen werde. In der Schweizer Fußball-Superleague gewinnt gestern FC Lausanne Sport auswärts gegen Basel mit 1:0. Der FC Zürich holt sich den Sieg zu Hause gegen Servette mit 2:1. Außerdem hat IB im Berner Derby dem Meister aus Thun den Meister gezeigt. Die Berner Young Boys schlugen die Thuner gleich mit 6:0.
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4: Feuerwerksverbot gestern am 1. August. Ein paar Blitz und Donner hat es aber gestern Abend und ein scheues Gewitterrisiko auch heute Sonntag in der Luft. Jetzt zum Starten ist es aber recht sonnig mit den auch heissen 30 Grad am Nachmittag. Heute Morgen haben wir noch, um die Hitze aus der Wohnung zu bringen, zu marmorieren 14, Zergans 17 und Bani 16 Grad.
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4: Haben wir noch Ferien? Ja. Wir haben 3 Minuten ab der 9 Uhr und die Luft ist rein, wenn ihr unterwegs sind. Jetzt haben gut 4 Minuten ab der 9 Uhr. Heisst, ihr habt freie Fahrt auf der Strasse vor Südostschweiz. Gute und sichere Fahrt allerseits.

0: Und apropos Ferien, wir machen noch einen Abstecher auf Sizilien. Eine kleine Geschichtsstunde über Tester im Ohren. Das Keramikköpf. Und hinter denen steckt eine eher gruselige Geschichte. Mehr dazu geht in gut 7 Minuten da bei uns.
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0: Es ist Ferienzeit und wir machen jetzt einen Abstecher auf Sizilien zusammen mit Sabine Claudia Nolt und ihrem Reisebegleiter Markus Muff. Spirit.
1: Sie hören die Religions- und Ethik-Sendung Spirit hier auf Radio Grigia. Heute von unterwegs und zwar aus Sizilien. Am Mikrofon begrüßen Sie Sabine Claudia Nolt und
2: als Gast Markus Muff.
1: Wir sind heute hier in Caltagirone, in einer Stadt, die sich seit dem 15. Jahrhundert zunehmend zu einem Zentrum der Töpferkunst entwickelt hat.
2: Und wo man hier hinschaut, da sieht man Keramik, vor allem Keramik in Form von Köpfen. Wir sehen Männerköpfe, Frauenköpfe. Und wir haben gelernt, das sind die berühmten Tests,

0: Füllige Köpfe oder ganz modern schlicht gestaltete Köpfe?
1: Und die Köpfe, die treten immer als Paar auf. Denn hinter diesen Keramikvasen in Kopfform steckt eine ganz gruselige Geschichte. Und zwar stammt sie aus dem mittelalterlichen Palermo, der Hauptstadt von Sizilien. Die Geschichte erzählt von einer jungen Frau, die auf dem Balkon ihre Basilikum gepflegt hat, runtergeschaut hat und einen maurischen Händler gesehen hat. Die zwei haben sich auf den ersten Blick ineinander verliebt und sind ein Paar geworden. Aber der maurische Händler hat der Dame aus Palermo verschwiegen, dass er in seiner Heimat schon Frau und Kinder hat. Und so ist der Tag gekommen, wo er Sizilien verlassen und zurück zu seiner Familie gehen. Die Frau von Palermo hat sich natürlich verraten gefühlt und aus ihrer Enttäuschung ist Gewalt worden. Sie hat ihre Geliebten getötet, den Kopf vom Körper abtrennt und aus dem Kopf so etwas wie einen Pflanztopf gemacht. Dort rein hat sie ihre Basilikum gepflanzt. Der Basilikum ist jetzt in dem Kopf so gut gewachsen, dass die Nachbarn eifersüchtig geworden sind. Die haben übergeschält und haben nur gesehen, dass der Basilikum in so etwas Kopfartigem wächst. Und sie haben vermutet, das muss der Grund sein, wieso die Pflanzen so üppig wachsen. Und, so wird erzählt, das ist der Grund, wieso es bis heute Keramiktöpfe in Kopfform gibt.
0: Ja, das sind keine schönen Geschichten, tatsächlich nicht. Aber stellt sich in dem Zusammenhang die Frage, die bis heute aktuell ist, was passiert, wenn Liebe in Besitzesdenken umschlägt? Was passiert, wenn Eifersucht stärker wird als Vertrauen? Ist Eifersucht ein Zeichen der Liebe? Oder ist sie eher Ausdruck von verletztem Stolz? Was genau hat die Frau in Palermo zur Mörderin gemacht?
1: Geschichte zeigt aber auch, wie es kann gehen, wenn Verletzungen nicht angesprochen werden. Vielleicht ist der Ausschlag für den Gewaltexzess gar nicht die Eifersucht gewesen, sondern die Tatsache, dass der Mann nicht das Wort gesagt hat. Wer angeschaut wird, verliert nicht nur ein Mensch, sondern auch das Vertrauen in die ganze gemeinsame Geschichte. Und Vertrauen gehört zur Liebe. Findest du nicht auch?
0: Du sprichst eine Frage an, die schon die Philosophen von der Antike beschäftigt hat. Man könnte sagen, was versteht man unter dem Wort Liebe? Sehr vieles natürlich. Besonders eindrücklich hat der Philosoph Platon über die Liebe geredet. Und zwar im Symposion, also in seinem Buch, gibt es einen sehr berühmten Dialog über das Thema der Liebe. In diesem literarischen Werk reden verschiedene Redner über die erotische Liebe und sie verherrlichen den Gott, der Eros. Einer von diesen Rednern hat Sokrates geheissen. Der Sokrates hat von der Lehre von der weisen Frau Diotima geredet, Lehre, die ihn persönlich überzeugt haben. Der Sokrates beschreibt das Konzept von der Diotima als einen Aufstieg vom Besonderen zum Allgemeinen. Dabei sagt er, Eros zieht den Mensch zu einem immer umfassenderen Objekt hin.
1: Du sprichst Stufenleiter von der Liebe an. Zuerst fühlt sich der Mensch von der Schönheit von einem Körper angezogen. Dann fühlt er sich von der Schönheit von einem guten Charakter angezogen. Und so weiter, bis er am Schluss die Schönheit per se anstrebt. Also das, was nur noch geistig erfassbar ist. Der Eros ist gemäss dem Konzept von der Diotima, wo der Sokrates dort darlegt, eigentlich eine Bewegung. Aber natürlich gibt es dazu auch noch ganz andere Thesen und Konzepte. Im nächsten Teil erzählen wir mehr darüber. Das war es mit dem heutigen Spirit auf Radio Grisha aus Sizilien. Sie können die Sendung auch nachhören unter radiogrisha.ch/sendungen/spirit. Am Mikrofon verabschieden sich Sabine Claudia Nold und
0: Markus Muff.

0: Mr. Know-It-All, das ist die aktuelle vom Teddy Swims. Was habt ihr heute noch auf dem Programm? Fullends am Sonntag bädeln oder noch sportliche Aktivitäten? Was heute Sonntag in Sachen Sport auf dem Programm steht, das hören wir jetzt.
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0: Die Bösen sind seit gut einer Stunde im Sackmehl und zwar am Regionalfest auf dem Ricken mit Südostschweizer Beteiligung. Sind noch nicht dran gewesen, aber dann bald einmal. Als nächstes duellieren sich der Glarner Patrick Feldmann und der Sarganserländer Damian Ott. Oder auch der Roger Reichen aus dem Glarnerland. Er trifft auf den St. Galler Patrick Kurmann. Dann wird es heute auch noch in die Pedale treten und zwar im Tessin mit dem Cross-Country-Rennen. Mit dabei aus der Südostschweiz Bündnerin Anina Hutter, Bier U23 und Mara Winter aus Grabs. Start ist hier am 11. Am 13:30 geht es los in der Elite mit der Ginia Galuri am Start. Die Männerelite, die startet dann nach der 4. Da am Start der Vital Albin. Dann zum Fußball, da gibt es quasi ein Bündner Derby. In der Super League trifft der FC Vaduz mit dem Mischa Beli auf der FC St. Gallen mit dem Corsin Konitzke und da ist am 2. den Abpfiff.
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0: erste Wochenende im August und der August macht weiter, wo der Juli aufgehört hat, und zwar mit heissen Sommertemperaturen. Das ist Radio Grischa, halb 10 Uhr.
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0: Wir haben es heute Morgen gehört von unserem Wetterexperte Mike Eichmann. Wir haben nämlich gerade so ein bisschen Tagesgangwetter. Das heisst, der Start in Tag sonnig ist gerade der Fall. Am Nachmittag gibt es ein paar Wolken, aus denen kann es, muss es nicht, auch heute dann ein Gewitter geben. Und heute gibt es noch bis heisse 30 Grad, denn in der zweiten Tageshälfte. Jetzt heute Morgen haben wir noch zu Haldenstein 18, zu Elm im Glarnerland 14 und Richtung Arosa, St. Peter sind es aktuell um die 15 Grad.
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0: Ja, wenn ihr gerade vorher aus dem Haus, ihr habt noch freie Fahrt auf der Straße von Südostschweiz. Uns liegen keine Meldungen über grössere Staus oder Störungen vor.
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0: Gestern, 1. August, Nationalfeiertag, da hat man vielleicht das eine oder andere Alphorn gehört. Habt ihr schon mal etwas gehört von Nasenflöten? Mit dieser Nasenflöte? Wenn ein paar Glarner einen Weltrekord aufstellen, mehr dazu gab uns in gut 10 Minuten. Und jetzt macht der Robbie Williams ein bisschen Musik für euren Sonntag. Da ist er mit Forbidden Road.

0: Radio Grische am Sonntag und das grösste Kapunz, der längste Zug oder auch ein Socken-Lisma-Rekord soll es bald geben. Spezielle Weltrekord gibt es hier in der Südostschweiz so einige. Und jetzt soll Mitte August ein musikalischer dazukommen. Die meisten Leute, die gleichzeitig Nasenflöten spielen. Der Florian Mani mit den Details.
1: Eigentlich war es eine Schnapsidee gewesen. So beschreibt der Fritz Bollinger den Ursprung vom Weltrekordversuch. Er leitet das Projekt und ist Teil vom Sportverein Torball Glarus 11.
2: Vor rund 9 Monaten bin ich das erste Mal in Berührung mit einer Nasenflöte im Rahmen von einer lustigen Abend, wo eine Musiklehrerin so kleine Instrumente hatte, die sie in der Vorschule Musik ist, Führung und so weiter brauchen. Und die Nasenflöte hat, die Gruppe, die da war, hat das fasziniert. Zum einfach mal probieren, kann ich da einen Ton rausbringen? Weil das Spezielle daran ist, man blast mit der Nase und nicht mit dem Mund.
1: Dazu käme, dass der Verein das Mal zum 10. Mal an der Kilbitz Glarus das Festzelt betreibe. Ziel sei es, dass 500 Leute gleichzeitig ein Lied auf ihrer Nasenflöte spielen. Die sieht aus wie eine Art Thrillerpfeife. Klar sei schon, welches Lied angestimmt werden soll. Sierra Madre von der Schürzenjäger. Das hat seine Gründe.
2: Das ist unser Vereinslied. Sierra Madre, unser Verein heisst TB Glarus 11. Und da kann man gut singen, Sierra Madre oder eben TB Glarus 11. Und haben auch einen eigenen Text gemacht und dann ist es eigentlich nachgelegen. Und es ist ein Lied, das sehr viele Leute können. Es ist ein Lied, das nicht zu schnell ist. Und es ist ein Lied, das eingängig ist, wo schnell irgendetwas mitdudeln kannst.
1: Es sei nicht das Ziel, am 15. August eine Meisterleistung zu präsentieren. Es sollen die einfach alle Spass haben. In der Zwischenzeit werde im Verein ab und zu mal geübt. Töne tut das so. Der Sportverein Torball Glarus 11 kriegt die angepeilten 500 Leute nicht allein zusammen. Darum hofft der Projektleiter Fritz Bollinger, dass auch andere auf den Geschmack von Nasenflöten kommen. Um sie zu spielen, müssen wir kein Musiktalent sein.
2: Es braucht ein bisschen den Typ dazu. Es braucht ein bisschen einen Mensch, der einfach neugierig ist. Es braucht einen Mensch, der sich begeistern lässt. Und wenn du das bist, dann darfst du es nicht verpassen. Und vor allem, wenn hast du schon mal die Chance, an einem Weltrekord teilzunehmen. Es gibt Leichtathleten, die das sehr, sehr selten machen können. Aber da hat man die Chance, wenn einem das auch gut tut, muss etwas machen, dann musst du unbedingt dabei sein.
1: Für den Weltrekord lässt man aber nicht jemand vom Guinness-Buch von der Rekord einfliegen. Der Rekord, der werde aber auch ohne eine teure Zertifizierung auf jeden Fall in die Geschichtsbücher eingehen, ist der Fritz Bollinger überzeugt.
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0: Das ist Boyband aus den 90er Boyzone. Kürzt hier bei Radio Grieche am 5 vor 10. Und es ist nicht nur Ferienzeit, sondern auch immer noch Festivalzeit. Und der Max Giesinger, er ist nächste Wochenende, dann am Samstag, 8. August, am Stars in Town Schaffhausen auf der Bühne. Und gerade bei uns mit Wimpernschlag hören wir gerade noch einen kurzen Augenblick, quasi nachher noch einen Wimpernschlag.
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1: Für euch im Studio die Laura Kühne. Die SRG will nach Angaben von Sonntagsblick diesen Herbst wieder auf UKW senden. Demnach sollen wieder je drei Radioprogramme in der Deutschschweiz, der Romandie und im Tessin über UKW ausgestrahlt werden. Das Bundesamt für Kommunikation soll die nötigen Konzessionen diesen Monat erteilen. Laut dem Bericht rechnet die SRG zunächst mit Betriebskosten von rund 6,6 Millionen Franken pro Jahr. Weitere Ausbauschritte, die nächstes Jahr geplant seien, könnten demnach jährlich bis zu 15 Millionen Franken kosten. Die große Mehrheit der Menschen aus der Stadt halten sich laut einer Analyse der Universität Bern für arroganter als Bevölkerung auf dem Land. Nur 5% der Landbevölkerung sehen sich selbst als arrogant, wie die NZZ am Sonntag schrieb. Auch hält sich die Mehrheit der Stadtbevölkerung im Vergleich für egoistischer. Die Menschen auf dem Land bestätigen dieses Empfinden. Außerdem bestätigt knapp die Hälfte der Befragten auf dem Land die Selbstwahrnehmung der Stadtbevölkerung. Diese bezeichnete sich nämlich mehrheitlich als offen. Der Schweizerische Baumeisterverband fordert eine Entschädigung für hitzebedingte Arbeitsausfälle. Wie die Sonntagszeitung berichtet, sollen Baufirmen bei großer Hitze künftig gleich behandelt werden wie bei Kälte oder Unwettern. Konkret, die Entschädigung soll aus der Arbeitslosenversicherung bezahlt werden. Die Baumeister rechnen mit Kosten von rund 15 Millionen Franken pro Jahr. Und das sei auch darum verkraftbar, weil die Ausgaben für Schlechtwetterentschädigungen wegen rückläufiger Frost- und Eistage deutlich senken, hieß es weiter. Ungarn fährt wegen tiefer Wasserstände der Donau das einzige Kernkraftwerk des Landes komplett herunter. Es sei das erste Mal seit mehr als 40 Jahren, dass das Atomkraftwerk Pax komplett abgeschaltet wird, schreibt die ungarische Regierung. Das Atomkraftwerk liegt rund 100 Kilometer südlich der Hauptstadt Budapest und wird mit dem Wasser der Donau gekühlt. Es liefert normalerweise fast die Hälfte des gesamten Stroms in Ungarn. Nach dem Ansturm zehntausender Migranten auf die spanische Exklave Ceuta verschärft sich die Debatte in der EU über den Schutz der Außengrenzen. Außenminister Johann Wadephul verlangt beispielsweise von der EU-Kommission, dem Grenzschutz höchste Priorität einzuräumen. Am Dienstag beraten die EU-Innenminister über die Lage. Spanien kritisiert derweil die Reaktionen einiger EU-Staaten und fordert mehr Solidarität.
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3: Es ist mal zwischen deinen nass geworden, am Audi in der Gurin oder auch Rapid Open Air zu Bonaduz. Das Wochenende, auch heute Sonntag, liegt ein kleines Gewitterrisiko in der Luft. Heisst, es gibt bis 30 Grad am Nachmittag und dann auch ein paar Quellwolken. Genau gleich gesetzt zum Start in die neue Woche aus. Meistens ist es sonnig. Gegen Abend wird es dann wieder gewitterig und es wird nochmal heißer mit 31 bis 34 Grad. Anfangs nächste Woche.
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3: Wir haben gut 4 Minuten ab der 10 und freie Fahrt für euch auf der Strasse von Südostschweiz. Kein Stau in Sicht, hier auf unserem Verkehrsradar. Gute Fahrt allerseits.

0: mit denen in der Sommerzeit und bei uns Sommerpause in Sachen Griechentag gibt es immer nach der 10 da bei uns und jetzt gibt es eine Wiederholung von 50-50 Gesprächen und zwar mit dem Stefan Ingler, der Bündner Ständeratspräsident, der nächstes Jahr nicht mehr zur Wahl antritt.
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2: Willkommen zum Videocast 50-50. Es freut uns, dürfen wir heute den zweithöchsten Schweizer begrüßen.
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2: Ja, mit dem, was Sie erreicht, denn da dürfen wir gut sagen, Sie sind ein Silberrücken auf dem nationalen, auf dem kantonalen Politparkett. Wir sind dickend, haben wir jetzt 50 Minuten lang Zeit, um das herauszufinden. Bei Vigny, Stefan Engler.
3: Danke vielmals. Bei Vigny, Prono, Enkel 50-50. 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
2: Also, haben Sie richtig verstanden? Sie werden Ihre politische Karriere Ende nächstes Jahr beenden?
4: Ja, ich könnte ja jetzt das politische Wording brauchen, ja, mal schauen, was die nächsten Monate noch bringen. Aber ich bin mir bewusst, ich bin im Pensionsalter und andere Leute ziehen sich dann auch zurück von der Arbeit. Und für mich steht eine Wiederwahl nicht auf meiner To-Do-Liste.
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2: Haben Sie da auch Druck vor Partei gespürt, um den Platz langsam frei zu machen?
4: Direkt? Nein. Also, es hat mir ja niemand gesagt, jetzt wäre dann Zeit zum Gehen. Aber man spürt ja dann, dass, wenn man lang in der Politik ist, schon, dass dann da auch an die Türen geklopft wird. Und ich gehe lieber, bevor man mich rauswirft.
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3: 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Ist kein wahrer Mensch greif.
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2: Ich kann mir vorstellen, es angefangen hat sie eigentlich auch als Gemeindepräsident von Surava. Gibt's da irgendein Moment jetzt in dem Stände Ratspräsidenten Jahr, wo sie gefunden, boah, das ist wieder mal in Surava im Gemeindevorstand, ich weiß es nicht.
4: Ja, es gibt so Situationen, gerade dann, wenn man einen Stichentscheid muss fällen. Ich erinnere mich gut, eine von der letzten Gemeindeversammlungen, die ich geführt habe als Gemeindepräsident, ist um die Frage gegangen, ob man jetzt in der Primarie

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2: Es ist ja nur ein Name, der gewechselt hat.
1: Ja, es ist ein Name, aber wenn ich jetzt in der nationalen Partei, auch im Kanton, das mir vorstelle, sind andere Leute gekommen. Wir sind deutlich verjüngt worden. Also in der nationalen Partei, wie auch in der kantonalen Partei. Die Frauen haben ein viel grösseres Gewicht gekriegt, jetzt gerade auch in der nationalen Partei. Und aus dem heraus, muss man sich wiederfinden. Also die Älteren müssen sich mit den Jüngeren wiederfinden, die vom Land, mit denen von der Stadt. Und wenn ich schaue, die grossen Parteien haben alle lange Geschichten. Und in dieser Geschichte hat sich das Fundament, das Gedankengut auch entwickelt. Und ich glaube, die Zeit müssen wir uns nehmen, aber auch an dem arbeiten.
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0: Ich habe mich in die Sis-Valur. Sie meinen, dass die Sis-Valur oder der Christianismus oder die Kirche in der Kirche eher. Es ist gut, dass es ein Kombatter für die Valur ist, in der Welt der Politik.
1: In der Politik Schweizer ist eine Thematik Eternes. Es ist noch nach der Finanzierung der AWS, der Armada, der Europa, der Kurs der Sanda, der Migration, der Asyl und der Dünne der Cespernjahr und der Ammonia Spernjahr. Die Gendarpille 11 war manchmal die Motivation der Diskurs der 355 Avlajade zur der AWS und der 539 Avlajade zur der Spernjahr.
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2: Aber verstehen Sie die Leute schon auch eigentlich, die sagen, es ist so träge, unser System, es bewegt sich so langsam, bis einmal etwas in Gang kommt?
0: Ja, ich glaube, die Alternative, wenn wir jetzt in Länder sehen, wo es im Oppositionssystem politische Differenzen austragen, ist wahrscheinlich nicht viel besser. Also das rührt dann nach 4 oder nach 8 Jahren, je nachdem bei der Wahl, wieder das ganze Spiel auf Feld 1 zurück. Unseres ist zwar träge, geht langsam, holt aber auch viele Leute ab und ich glaube trotzdem, es ist das bessere System.
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0: 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Ich erinnere mich an einen Wahlkampf als Regierungsrat, wo wir 5 Regierungsrätinnen und Regierungsräte im gleichen Bus am Wahlkampfveranstaltung gegangen sind, ins Misox, aber wo keine Gegenkandidaten gsi sind. Und dann ist natürlich immer auch gefragt worden, was ist denn das für eine Demokratie? Und ja, mit einigem Recht, aber ich glaube, es ist dann nicht die Frage von den Kandidierenden, ob es jetzt noch mehr hat oder nicht, sondern von denen, die sich zur Verfügung stellen oder nicht.
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0: 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Ich glaube, das ist eine Erwartung, die ich an eine Regierungsrätin oder an einen Regierungsrat habe. Und natürlich, dass er seine Haltung, seine Persönlichkeit auch sichtbar wird. Also, es darf nicht eine Kopie sein von irgendjemand anderem.
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2: Es schwirrt aber schon lange eigentlich auch die Idee um, zum der grossen Rat von heute 120 auf 90 Personen abzukürzen. Wäre aber in dem Fall, wenn ich Ihnen zuhöre, eigentlich noch eine effiziente Idee?
0: Also, ob das jetzt dann effizienter wird mit 90 statt 120, steht ja noch auf einem anderen Blatt. Ich glaube, was entscheidend ist, ist die Repräsentanz. Also, wir wollen, dass Leute aus dem Bergell in dem Parlament sind. Wir wollen, dass Leute aus dem Kalanka, aus dem Unterengadin.
2: Aber die haben doch auch immer weniger, weil sie weniger bevölkert sind. Also, sind weniger Sitz.
0: Das ist ja so. Aber wir haben auch kulturelle Vielfalt, wir haben eine sprachliche Vielfalt und, ich zähle mehr auf Repräsentanz als auf Effektivität oder Effizienz jetzt da. Also Effizienz ist in wirtschaftlicher Geschäft sicher wichtig und so, aber in der Politik auch, aber ist gefährlich, wenn man dann alles auf Effizienz ausrichtet.
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0: gerade wunderschön eigentlich. Das ist das Motiv natürlich von Trunzotilie Ski.
1: Ja, genau.
0: Sie als Oberhalbsteiner habe ich da witzig gefunden, dass das eben eigentlich so die Hymne von der Surselva jetzt da gerade gewünscht ist, aus dem Graubündenmarsch. Wir überlegen uns ja immer, wie es kommt da für ein Stück von unseren Gästen. Bin ich nicht gedacht, vielleicht wäre es noch ein Chorstück vom Chor Viril zur See, so Sie mitsingen. Haben Sie da auch noch umgedacht?
1: Ja, natürlich habe ich da auch umgedacht. Auch das liegt mir sehr am Herzen. Sur Miran, sur See, der Chor, den ich extrem gerne dabei bin, weil es mir auch ermöglicht, oben runterzukommen, auch mit anderen Leuten über Themen zu reden, die vielleicht nicht alltäglich sind. Und so gesehen wäre das auch eine Alternative gewesen. Aber ich glaube, mit dem Bündnermarsch kann ich den ganzen Kanton mitnehmen. Und das war mir auch ein Anliegen gewesen.
0: Stefan Engler, auch von meiner Seite her 10 kurze Fragen. Welchen Rat würden Sie Ihrem 25-jährigen Ich heute geben?
1: Gehen mehr Risiken ein.
0: Wie belohnen Sie sich?
1: In der Regel mit Sportausrüstungen.
0: Was ist Ihre schlechteste Angewohnheit?
1: Also ich habe selber das Gefühl, dass ich etwa die rechthaberisch kann sein. Und nachher rege ich mich dynamisch aber auf. Es ist gleich schön, wenn dann der andere die gleiche Meinung teilt. Aber so ein bisschen rechthaberisch.
0: Auf was sind Sie besonders stolz?
1: Stolz bin ich darauf, dass es mir immer mehr klingt, mich zu finden. Also das Leben beinhaltet ja auch ein bisschen Suche nach sich selber. Und das kann man mit 25 vielleicht noch nicht erreicht haben, aber ich spüre, dass ich immer näher an mich herkomme.
2: An einer Politik könnte aber auch noch die Frage gestellt werden, sind Sie denn auch stolz zum Beispiel auf Wahlresultate?
1: Weniger. Also ich glaube, das sind so... Man kann dann auch sich die Frage stellen, warum schneidet man so gut ab? Steht man da wirklich niemandem einmal auf die Füße? Ist man niemandem einmal und ist everybody's, nicht darling, aber alle mögen die und so. Und da muss man ein bisschen aufpassen, dass man nicht in die Falle tritt, allen wollen gefallen und es wird das Höchste in der Anerkennung von allen zu sehen. Und darum ist mir das relativ ich habe mir nie etwas darauf eingebildet, da auf gute Resultate.
0: Ich habe schon gewusst, warum ich in die Moderation selber rücken will. Ich finde, das ist auch sehr, ein bisschen, oder eine reflektierte Haltung, wo man merkt, da ist eben schon viel Erfahrung rum. Also, was macht Sie nervös, Stefan Engler?
1: Nervös macht mich ja eigentlich der Widerspruch, wenn ich merke, der andere könnte schon auch noch ein bisschen recht haben. Also dann bin ich auch recht selbstkritisch. Und das ist im Zersten so ein Gefühl von Nervosität, von Verunsicherung. Aber am Schluss löst sich das auch auf.
0: Was gibt Ihnen ein Gefühl von daheim?
1: Eigentlich bin ich jetzt zwar 2-3 Jahre nicht mehr auf die Jagd, aber wenn du am ersten Jagdtag irgendwo auf einem Berg bist und noch darfst ein Gewehr bei dir haben und es wird Tag, dann hast du schon den Eindruck, alles um dich herum ist eigentlich nicht so wichtig. Es ist einfach der Moment.
0: Sie werden bald 66. Wo nehmen Sie bewusst Tempo raus?
1: Ja, ich glaube, ich habe aufgehört, da der erste Zug zu nehmen, um eine halbe Stunde früher in Kur sein, wenn ich jetzt von Bern komme, dafür einen riesen Stress habe, dann sage ich mir, ich nehme mir einen Zug später, habe weniger Stress, bin zwar ein bisschen später daheim, aber eigentlich zufriedener, komme zufriedener an.
0: Was lassen Sie sich nicht mehr gefallen?
1: Ja, schwierig. 50-50.
0: Gut, Sie haben noch einen Squad von vorher. Der ist akzeptiert. Was bringt Sie zum Lachen?
1: Also ich lache oft über mich selber, über meine Witze, wo ich im Moment... oder ich musste kürzlich eine Rede schreiben da für die sexy Leute. Und da ist es darum gegangen, vor allem Pointe zu haben, weil die sind sich gewohnt, da, bei diesen Anlässen von diesen Zünften da, übereinander ein bisschen lustig zu sein und so. Und da habe ich ein bisschen Gaudi gekriegt.
0: Das habe ich, also muss jetzt etwas drin, aber das frage ich mich eben immer. Die Pointe, haben ihr die jetzt selber gesucht, selber gefunden?
1: Also ich bin ein Mensch, der viel lesen tut, viel Radio hört auch. Und irgendwo in mir drinnen ist schon noch so eine Quelle von Witz, was man vielleicht nicht glaubt, wenn man wie wir zu tun hat. Ich zeige das auch nicht so oft, aber ich habe jetzt eine Schwierigkeit bei mir zu unterscheiden, ist es jetzt ein Witz, ist es Humor, ist es Ironie, ist es Sarkasmus, ist es sogar zynisch. Und ich glaube, Sie haben vorher gefragt, was ist eine schlechte Eigenschaft. Das gehört auch dazu, dass ich das nicht immer unterscheiden kann.
0: Gut. Wir haben auch Sie gebeten, einen Alltagsgegenstand mitzubringen. Da kriegen wir ganz etwas Spezielles heute.
1: Genau, ich habe mich dafür entschieden, da mein Geschenk, das ich als Ständeratspräsident meinen Besucherinnen und Besucher, das können Botschafterinnen, Botschafter sein, oder wenn ich jetzt auf Reisen gehe und andere Parlamente besuche, das mitzunehmen, habe mich entschieden für so ein Kartenset mit Kunstkarten aus Graubünden. Zuerst ist hier eine Einladung auf eine virtuelle Reise durch unseren Kanton. Anhand von der Künstlerinnen und Künstler in unserem Kanton. Und ich habe mich da entschieden und habe da mit dem Stefan Kunz, mit dem Museumsdirektor in Chur, dürfen so eine Auswahl von 12 Karten treffen. Und darunter hat es Karten von zeitgenössischen Künstlerinnen und Künstler. Es hat auch Kirchner, Segantini dabei, Giacometti dabei, es hat berühmte Fotografen.
0: Sie haben mit ausgewählt?
1: Ja, ich durfte mit auswählen.
2: Was ist Ihr Favorit dort?
1: Mein Favorit ist die Installation von den beiden Prättigauer Künstler Bardil und Gerber, die ich auch persönlich kenne, wo so beleuchteter Stall zeigt, sage ich jetzt einmal, wo aber ja, mir in vielerlei Hinsicht da gerade das wird das Herz ansprechen tut. Es hat dann auch Künstler aus meiner Region, der Baselja oder das Paunda Minciadi, das gibt auch noch irgendwo von der Frau Kajakop, Evelina Kajakop.
0: Ja.
1: Genau.
0: Ja.
1: Und ich habe eigentlich selber Freude an diesen Karten, oder? Ich schreibe eben auch gerne von Hand. Mhm. Und darum habe ich gerne Karten, verschicke auch Karten. Und das war vielleicht auch der Grund, warum ich auf so und nicht auf eine Austorte gekommen bin.
0: Sehr originell. Ich denke auch, Künstler und Künstler freuen sich, werden sie da in der ganzen Welt verstreut. Gehen Sie eigentlich oft in ein Museum, Stefan Engler?
1: Also, ich muss sagen, meine Frau hat mich immer mehr dazu motiviert, auch ein Auge zu haben für bildende Kunst. Und das ist sicher auch auf der To-Do-Liste für die nächste Zeit.
0: Wenn es dann eben mehr Zeit gibt, weil Sie ja nicht mehr antreten werden, im 27 geht es zu den Parlamentswahlen. Ja, Stefan Engler, ich habe es eingangs gesagt, eben ein Silberrücken, jemand, der viel Erfahrung hat, jemand, der schon lange dabei ist. Den Parteienwechsel haben wir vorher auch, den Namenswechsel haben wir vorher auch diskutiert. Wie oft passiert es Ihnen eigentlich noch, dass Sie anstatt die Mitte CVP sagen?
1: Also wenn das passiert, dann ist es bewusst.
0: Ah, okay.
1: Und sonst kann ich mich gut kontrollieren.
0: Ja, im 21 ist ja der Namenswechsel gekommen. Und eben beim Vorbereiten ist mir das mit dem Silberrücken aufgekommen. Sie machen 40 Jahre lang politische Arbeit. Also sind da wirklich auf der verschiedensten Stufe bereits schon drin gewesen. Silberrücken, aber einerseits auch Platzhirsch, oder, wenn man so lange dabei ist. Wo fühlen Sie sich besser aufgehoben? Welcher Bezeichnung? Silberrücken oder Platzhirsch?
1: Und die Alternative ist ja noch der Quereinsteiger oder die Quereinsteigerin. Und ich glaube, Erfahrung schadet ja eigentlich nie in einem Beruf, also als Moderatorin oder als Moderator, als Journalistin und Journalist, aber auch in der Politik. Und darum, glaube ich, ist es auch falsch, wenn man, ich sage jetzt, das eine gegen das andere ausspielen tut. Platzhirsch hat natürlich ein bisschen so ein Anrüchungs-
0: Das Geschmäckli,
1: oder? Das ist auch bei den Hirschen so übrigens. Im September, die haben auch so ein Geschmäckli. Die Platzhirsche, die dann die Jungen verdrängen tun. Und natürlich ist es so, wenn man jetzt so zurück, wenn ich jetzt zurückschaue, bin ich auch ein Stück weit Platzhirsch gewesen, oder? Weil ich auch anderen die Möglichkeit nicht haben können geben, vielleicht so auf so einen politischen Weg zu gehen. Von dem her, tönt es eigentlich sympathischer, Erfahrung im Vordergrund stellen als der Platzhirsch, aber so ein bisschen Verdrängung ist natürlich auch dabei. Mhm.
0: 40 Jahre, das ist eine lange Zeit. Wir gehen ein bisschen zurück an Ihre Anfänge. Aufgewachsen in Suraven, im Vorher fälschlicherweise oberhalb Stein gesagt, das ist nach Mittelbünden, Albulatal. Ihre Eltern haben geboren. Sie sind der Älteste von 4 Buben. Also denken, da war etwas los gewesen bei Senglers in den 60er Jahren.
1: Ja, das ist so. Wir sind wohlgehütet aufgewachsen. Unser Vater ist dann früh gestorben. Ich bin der Älteste von diesen 4 Buben gewesen, mit 13 Jahren. Und der jüngste Bruder ist 5 Jahre jünger gewesen. Und vor allem ist es für meine Mama eine spezielle und grosse Herausforderung gewesen, in so Zeiten allein für die Familie dann da zu sein und die auch allen dazu zu verhelfen, dass sie auch noch etwas lernen tun. Und kommt mir viel in den Sinn und auch mit grosser Bewunderung. Jetzt am Beispiel von meiner Mama gibt es aber viele Leute in unserem Kanton, in der Schweiz, die unter so Verhältnis da außerordentliches leisten, vielleicht auch mit kranken Kind und so. Und das sind ja eigentlich die Heldinnen und Helden. Und
2: sind Sie durch die Familiengeschichte so etwas wie ganz schnell in eine Vaterrolle reingekommen? Oder ist das Klischee, das man hat, wenn man das denkt?
1: Vaterrolle ist eher ein bisschen übertrieben, aber ich glaube, stark geprägt hat es mich schon. Also ich bin zum Einzelkämpfer geworden. Also ich wollte eigentlich vermeiden, dass jetzt meine Mama sich auch noch mit meinen Problemen befassen muss, ob ich jetzt welchen Typus ich im Gymnasium besuche, ob mit Latein oder mit Griechisch. Ich denke, das wird sie auch wahrscheinlich nicht in dem Moment interessiert haben, oder wo ich dann mich entschieden habe, auch noch eine Offiziersschule zu machen, nach der Rekrutenschule und so. Oder wo ich gehe studieren. Die Entscheidung habe ich immer selber wollen treffen, müssen treffen. Und das hat schon auch prägend für meine Persönlichkeit geworden, wo ich jetzt natürlich nicht immer als nur gut anschauen.
0: Also hat es sich auch motiviert, oder, zum Besten geben, der Mutter eben kein Problem zu machen. Darum auch die Klosterschule in diesem Dissens. Ich glaube, Sie sind der Einzige von Ihrer Familie, die Mittelschule besucht hat.
1: Das ist so. Ich bin ja noch ein Jahr in der Sekundarschule und der Sekundarlehrer hat dann den Eindruck gehabt, ja, wahrscheinlich sind die Fähigkeiten da, um auch in eine Mittelschule, in ein Gymnasium zu gehen. Und diesen Dies bin ich insofern ein bisschen behütet gewesen und auch daheim entlastet. Und so hat sich das eigentlich gut gefügt.
0: Ihr erstes Amt, das war Präsident vom Hockeyclub Suraven. Also Sport ist Ihnen auch sehr wichtig. Welche Rolle spielt das in Ihrem Leben?
1: Also Sport hat eine grosse Rolle gespielt. Ich bin der Wettkampftyp. Also bis heute, ich habe eigentlich auch, kann eigentlich schlecht verlieren. Und das hat auch beim Gesellschaftsspiel, beim Jassen, beim Würfeln und im Sport dann erst recht. Also das motiviert mich auch extrem, der Wettkampf. Und
0: spielen Sie noch Eishockey heute?
1: Nein, heute nicht mehr. Ist das ein bisschen zu
0: gefährlich. Welche Position sind Sie gewesen?
1: Ich bin ein Mittelstürmer gewesen. Ich habe viel Goal geschossen, weil ich eine gute Nase hatte, am richtigen Ort zu stehen. Und wie gesagt, Sport hat auch mit meinen Brüdern zusammen ist das eine grosse, hat viel Stellenwert eingenommen in unserer Kindheit auch nachher und bis heute. Also ich kann stundenlang eine Tour de France-Etappen am Fernsehen anschauen, wo am 11 Uhr anfährt.
0: Das strahlt dran rein, das finde ich auch super.
2: Ah, okay.
0: Ja. Also ganz viel Sport eben heute eher so auf der passiven Seite. Ich rase ein bisschen durch Ihre Jahr durch. In Bern haben Sie dann Rechtswissenschaften studiert, das Bündner Anwaltspatent gemacht und sind dann in den 80er Jahren, 25 sind Sie mit Politik losgegangen. Haben Sie in dieser Zeit, Sie sind ja zuerst Grossrat geworden, haben Sie dort einen politischen Ziehvater gehabt?
1: Eigentlich nicht. Ich habe dann ein bisschen auf Understatement immer gemacht und dann gesagt, unter Blinden ist der einäugige König. Also ich komme aus einer sehr kleinen Gegend, also der Kreis Belfort, mit ein paar hundert Einwohnerinnen und Einwohnern. Und die sind dankbar gewesen, dass ich mich zur Verfügung gestellt habe, haben mich immer auch unterstützt. Und ich habe das bis heute nicht vergessen, dass man mir dort die Möglichkeit überhaupt gegeben hat. Also ich glaube, das ist auch ein Anspruch, den ich heute an Politikerinnen und Politiker habe, dass man auch da die Möglichkeiten für andere schafft. Darum zurückgekommen auf den Platz hier, also ist nicht nur gut.
0: Sie sind dann Mitglied vom Grossen Rat gsi, Gemeindepräsident eben von Surava nachher und dann im 98 mit Nummer 38 gewählt zum Bündner Regierungsrat und da hat es zwei Wahlgänge gebraucht. Ich glaube, das ist eine Erfahrung, die Sie nachher nie mehr gemacht haben. Nachher haben Sie nur noch Spitzenresultate erreicht.
1: Ja, aber ich erinnere mich eigentlich kaum mehr daran, dass das zwei Wahlgänge gebraucht hat. Die Ausmarchung in der Partei
0: ist
1: viel
0: spannend
1: schwieriger gewesen.
0: Ja, das war ja eigener Engel gewesen.
1: Ja, das ist viel schwieriger gewesen. Und ja, da hat sich eine Tür geöffnet, wo ich auch eigentlich nur rückblickend dankbar dafür kann sein, auch als Privileg immer empfunden haben.
0: 1999 bis im 2010 den Regierungsrat, Vorsteher vom Bau-, Verkehrs- und Forstdepartement. In dieser langen Zeit als Politiker, da gibt es auch Ungereimtheiten. Ich will zum Stichwort Baukartellskandal da dazu kommen. Die WEKO die hat aufgedeckt, dass Baufirmen Preisabsprachen gemacht haben. Die haben den Kanton beschissen. Sie sind in dieser Zeit Regierungsrat gewesen. Das ist schon noch dumm gelaufen.
1: Ja, das ist eine unschöne Sache, selbstverständlich. So Verletzungen vom Wettbewerbsrecht, wo auch viel Vertrauen enttäuscht worden ist, weil ja die Firma ja eigentlich den Auftraggeber gegenüber auch bestätigen, dass sie sich an die Regeln halten tun. Ich glaube, es ist gut, dass das aufgeschafft worden ist. Man hat ja aus dem dann auch neue Tools, neue Instrumente herausgeschafft, wo das verhindern sollen, dass das wieder kann vorkommen. Ist ja nicht nur in Graubünden vorkommen, aber ist eine unschöne Sache.
2: Hätten Sie sollen im Rückblick in dieser Zeit etwas anderes machen?
1: Also wenn man das Buch von hinten anfängt zu lesen, dann weiss man es ja immer besser, oder? Dann kennt man das Resultat schon, oder? Und ich glaube, das Vertrauen, dass unsere Vertragspartner sich auch so verhalten, wie man es von ihnen erwarten darf, zumal sie das auch noch schriftlich bestätigen, hat eigentlich überwogen, als da wie die Polizei eigentlich bei jedem einen möglichen Verstoß zu sehen.
0: Ist jetzt auch schon wieder ein paar Jahre zurück, oder? Ist man heutzutage noch genug wachsam, dass das eben genau nicht mehr passiert? Was denken Sie?
1: Also, ein paar Monate kommt ja wieder so ein Fall in der Schweiz bekannt, oder? Und ich glaube nicht, man ist sicher, also wenn das muss ja sicher eine Lehre gewesen sein in Graubünden, aber wenn ich da von grossen Konzernen bis aber jetzt zum Gewerbe anschauen, ist das wahrscheinlich nie zu vermeiden, dass es zu so Fällen wird kommen.
0: Der Schaden ist aber schon immens für Graubünden. Dann gibt es auch so eine Reputation in der ganzen Schweiz.
1: Ja, das ist sicher nicht gut gewesen. Und ich glaube, es ist auch wichtig gewesen, dass man das politisch und rechtlich aufgeschafft hat und alles dafür tut, dass es so etwas nicht mehr passiert.
0: Sie sind jetzt heute ja in der Rolle, wo Sie auch bei den anderen auch schauen können, wie es läuft, auch mit dem, was Sie erlebt haben. Passiert es zu Ihnen auch jemanden, dass Sie jemandem sagen, hey, hör mal, da musst du aber auch schon noch schauen, gell?
1: Ja, ich glaube, das ist ja schon auch ein Learning, oder? Dass man eigentlich, Vertrauen ist ja gut, aber ich sage jetzt, ein kritisches Misstrauen ist auch gut. Und entweder ist man von der Persönlichkeit her halt eher ein Mensch, der vertraut, oder? Unsere Gesellschaft basiert auf Vertrauen. Ich meine, Sie schreiben Ihre Steuererklärung selber und der Staat vertraut Ihnen, dass das, was Sie dort angehen, auch stimmt, oder? Das ist ein Vertrauensbeweis zwischen Staat und Bürger. Und so passiert es halt auch im Vertragsverhältnis zwischen Staat und Bürger. Und wenn das Vertrauen aber einmal verspielt worden ist, dann kommt das kritische Misstrauen, das aber auch nicht dazu führen, dass man jetzt in jedem gerade einen Verbrecher oder eine Verbrecherin sieht.
0: Sehr spannend. Das Thema Vertrauen würde ich noch gerne mit Ihnen vertiefen, Stefan Engler. Ich möchte aber noch ein bisschen so auf Ihre Person kommen. Sie sind als Regierungsrat ein Vater von zwei Töchtern geworden. Die neue Aufgabe, wie hat sich das mit Ihrem politischen Amt kombinieren lassen?
1: Also es wird doch... Wenn man selber betroffen ist, neigt man dazu, das schön zu reden. Meine Frau sagt mir oft, ja, hätte schon Zeiten gegeben, wo es schöner gewesen wäre, wenn wir noch mehr miteinander hätten die können machen. Ich nehme mich selber aber als Familienmensch wahr. Also ich liebe Familie, auch die Verbundenheit in der Familie und träge so viele ich kann dazu bei.
0: Sie haben eingangs gesagt, Sie belohnen sich, das habe ich lustig gefunden, mit dem Kauf von Sportausrüstungen. Jetzt habe ich zwei Fragen. Was sind das für Sportausrüstungen?
1: Also zum einen sind es Jagdausrüstung gsi, aber auch Langlaufausrüstungen. Ich da wieder einmal etwas gesehen, wo ich denke, das musst du ausprobieren. Dann gebe ich wahrscheinlich am leichtesten Geld für so Sachen aus.
0: Wie finden Sie sonst noch Ausgleich zu Ihrer doch kopflästigen Arbeit?
1: Also zum einen Chor Viril zu sehen jetzt, wo ich da ganz ein schönes Umfeld gefunden haben, wo mir gut tut. Ich bin ein Hockey-Fan, begeisterter HCD-Fan, gehe oft auch an die Spiele und lese viel, also so wie zwei andere Leute auch.
0: Und wir haben es schon angesprochen, eben das C, das mit dem Namen CVB weggeht ist, der christliche Hintergrund. Finden Sie da Kraft und Halt in strauben Zeiten?
1: Auf jeden Fall. Also ich glaube, jeder hat so einen Orientierungspunkt auch, oder auch ein Fundament. Und der Glaube ist so ein Fundament, wo ich Kraft und Hoffnung und Zuversicht und Trost abholen kann. Und dafür bin ich dankbar, dass ich das empfinden darf.
0: Also Sie sind ein regelmäßiger Kirchgänger?
1: Ich würde sagen, gläubig ja, regelmäßiger Kirchgänger eher nicht mehr oder nicht. Aber wenn ich kann und wenn es sich ergibt, dann unbedingt.
0: Sie haben ganz einen bekannten, beliebten Kraftort, nämlich auf Zitail. Gehen Sie da oft dorthin?
1: Genau, also solange ich da noch laufen kann und nicht gerade auf allen Vierten her muss, werde ich das beibehalten. Das ist für mich jedes Jahr ein Lichtblick.
0: Gehen Sie einmal im Jahr?
1: Mindestens.
0: Wollt noch den Ausblick machen? Ständeratspräsident Stefan Engler, noch Sommer- und Herbstsession, die Sie leiten. Haben Sie jetzt da noch etwas, was Sie speziell anreisen wollen, etwas im Auge oder auch im kommenden Jahr, natürlich, wo Sie noch Ständerat sind?
1: Ja, ich habe einen Versuch gewagt, nämlich alle Kantonsparlamente einzuladen. Also alle Präsidentinnen, Präsidenten von der Kantonsparlament mit ihren Büros zusammen, das sind meistens Fraktionspräsidenten, bin dann davon ausgegangen, da werden sich 10 oder 12 Kantone melden dafür. Jetzt haben sich da 24 Kantone angemeldet, die während der Session dann da auf der Tribüne von mir empfangen werden, immer noch mit einem speziellen auf den Kanton gerichtetes Wort und ich lade sie dann auch noch zu einem Apero ein. Es ist eine wunderbare Erfahrung, aber extrem stressig für mich. Vor allem auch, weil es dann jedes Mal den gleichen Apero gibt. Und das ist vielleicht auch ein bisschen das, was ich jetzt auch speziell in dem Jahr noch, wo andere nicht so praktiziert haben, gemacht habe.
0: Etwas, was Sie auch machen jetzt in Ihrem Ständeratspräsidentenjahr, das ist, dass Sie den Sessionstag abschliessend mit einem romanischen Sprichwort, ich würde es wahnsinnig schön finden, wenn Sie das auch für unsere Sendung machen würden.
1: Ja, ich glaube, ich habe auch das unter das Motto ein bisschen mein Präsidialjahr gestellt, Iliam presto focito. Also das heisst, das, was geliehen ist, wo man ausgeleitet gekriegt haben, zu dem musst du am meisten Sorge geben, weil es gehört dir nicht. Und der, der dir das verlehnt hat, erwartet, dass du das auch unbeschadet zurückgibst. Und ich glaube, es gibt viele Situationen im Leben, in der Politik sowieso, die Ämter sind einem anvertraut, in der Erwartung, dass man auch das Beste und das Möglichste daraus machen tut. Und ich glaube, das Motto «Iliam presto focito» hat mir jetzt auch über das Jahr raus, hat mir das viel in mir geweckt.
0: Es ist wahnsinnig schön, haben Sie sich unsere die Zeit anvertraut. Danke vielmals für das Gespräch, Stefan Engler.
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0: Danke fürs Zuschauen, Zuhören, bis zum nächsten Mal im 50-50.
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1: Für euch im Studio Laura Kühne. Der Schweizerische Baumeisterverband fordert eine Entschädigung für hitzebedingte Arbeitsausfälle. Wie die Sonntagszeitung berichtet, sollen Baufirmen bei grosser Hitze künftig gleich behandelt werden wie bei Kälte oder Unwettern. Konkret, die Entschädigung soll aus der Arbeitslosenversicherung bezahlt werden. Die Baumeister rechnen mit Kosten von rund 15 Millionen Franken pro Jahr. Und das sei auch darum verkraftbar, weil die Ausgaben für Schlechtwetterentschädigungen wegen rückläufiger Frost- und Eistage deutlich senken, hieß es weiter. Der tiefe Brotpreis sorgt bei Schweizer Getreidebauern für großen Ärger. Wie der Tagesanzeiger berichtet, sinkt der Richtpreis für Brotgetreide von 60 auf 57,5 Rappen pro Kilogramm. Gleichzeitig verkaufen Discounter wie Aldi und Lidl ein Fünderli Ruchbrot für 99 Rappen. Bauern werfen ihrem eigenen Getreideproduzentenverband vor, bei den Preisverhandlungen zu wenig erreicht zu haben. Sie befürchten, dass sich der Anbau von Schweizer Brotgetreide unter diesen Bedingungen immer weniger lohnt. Die große Mehrheit der Menschen aus der Stadt halten sich laut einer Analyse der Universität Bern für arroganter als Bevölkerung auf dem Land. Nur 5% der Landbevölkerung sehen sich selbst als arrogant, wie die NZZ am Sonntag schrieb. Auch hält sich die Mehrheit der Stadtbevölkerung im Vergleich für egoistischer. Die Menschen auf dem Land bestätigen dieses Empfinden. Außerdem bestätigt knapp die Hälfte der Befragten auf dem Land die Selbstwahrnehmung der Stadtbevölkerung. Diese bezeichnete sich nämlich mehrheitlich als offen. Ungarn fährt wegen tiefer Wasserstände der Donau das einzige Kernkraftwerk des Landes komplett herunter. Es sei das erste Mal seit mehr als 40 Jahren, dass das Atomkraftwerk Pax komplett abgeschaltet wird, schreibt die ungarische Regierung. Das Atomkraftwerk liegt rund 100 Kilometer südlich der Hauptstadt Budapest und wird mit dem Wasser der Donau gekühlt. Es liefert normalerweise fast die Hälfte des gesamten Stroms in Ungarn. Nach dem Ansturm zehntausender Migranten auf die spanische Exklave Ceuta verschärft sich die Debatte in der EU über den Schutz der Außengrenzen. Außenminister Johann Wadephul verlangt beispielsweise von der EU-Kommission, dem Grenzschutz höchste Priorität einzuräumen. Am Dienstag beraten die EU-Innenminister über die Lage. Spanien kritisiert derweil die Reaktionen einiger EU-Staaten und fordert mehr Solidarität.
2: Das Wetter. Noch vorig von gestern vom 1. August Brunch. Dann können der Brunch heute auch gleich zu draussen machen. Mit den Resten, der Sonntag, der ist nämlich sonnig und wird auch heiss. In der zweiten Tageshälfte gibt es bis zu 30 Grad. Am Nachmittag ziehen dann aber auch ein paar Quellwolken auf und es kann, muss nicht, mal noch ein Gewitter geben heute.
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2: Wir haben 3 Minuten ab den 11 und da läuft es, rollt es störungsfrei auf der Strasse vor Südostschweiz. Hoffen wir bleibt es so. Gute Weiterfahrt euch.

0: Und es schadet nicht, wenn man es immer wieder mal hört, und zwar das.
1: Du bist gut genug.
0: Du bist gut genug. Das heisst von den Jugendwörter, vier Wörter, um genau zu sein. Was da sonst noch im Rennen ist, vom Jugendwort vom Jahr, das hören wir in 9 Minuten hier bei uns. Bis dann, Musik für euch. Der Anfang macht jetzt Olivia Dien.
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0: ist nämlich unter den Top 10 der Wörter vom Jugendwort vom Jahr. Der wird jährlich vom Deutschen Langenscheid Verlag gehört. Mein Moderationskollege, der Emanuel Giger, nicht mehr ganz jugendlich mit seinen 37, klärt auf.
1: Das erste Jugendwort sind einfach zwei Zahlen auf Englisch. 6-7, vermutlich haben das schon mal so gehört und die dazugehörige Handbewegung gesehen, wo man mit beiden Händen auf und ab wippt wie eine Waage. Was die Bedeutung von 6-7 genau ist, verstehen die meisten Jugendlichen selber nicht einmal. Und wir bleiben gerade bei Anglizismen, Crash Out. Also im Prinzip, wenn man komplett ausrastet und die Fassung verliert oder einen emotionalen Zusammenbruch hat. Das kann man aber auch ironisch einsetzen. Wenn ich gleich der Bus kommt, kriege ich einen Crash Out. Auch in der Auswahl ein Begriff, der schon seit einer Ewigkeit umgeistert. Digga. Das Wort ist schon in den 80er Jahren in Hamburg entstanden und kommt ursprünglich aus der Hafenszene. Von mit jemandem Dick sein, also gut befreundet und bedeutet so viel wie Kollege, Bruder oder Freund. Und auch schon älter, aber wieder in der Begriff Macker. Das kann sowohl Kollege, Liebescrush oder Freund bedeuten. Und auch virale Musik kann zum Jugendwort werden, auch wenn es genauer gesagt eigentlich vier Wörter sind.
2: Du bist gut genug. Du bist gut genug.
1: Dank TikTok und der Meme-Kultur hat sich «Du bist gut genug» rasend schnell verbreitet und ist auch bei uns gefühlt überall. Für Erwachsene vermutlich ein bisschen schräg, guter Käse. Damit, wenn Jugendliche sagen, es ist besser als nur gut. Also zum Beispiel der Film ist guter Käse. Ach, die Jugend. Auch verwenden, wenn etwas richtig gut ist, kann man das Wort «Peak». Also Englisch für Gipfel. Das ist dann wirklich das Beste vom Besten. Ein anderes englisches Wort ist Ragebait. Also damit sind Posts auf Social Media gemeint, die absichtlich provozierend, um eben Rage, also Wut, zu erzeugen. Wer einen Fehler macht, braucht heute den Begriff Schere. Also wie beim Film früher, wo man mit der Schere den Film geschnitten hat. Der Begriff in der Jugendsprache kommt aus der Gamer-Szene und wird dort eben benutzt, wenn man einen Fehler gemacht hat. Und dann noch
3: Super.
1: Super ist einfach super auf Türkisch. Wir angehen durch einen Ultramarathonläufer.
0: Super Sache. Noch bis am 20. August kann man online für das Jugendwort vom Jahr abstimmen. Und im Oktober dann wird es dann gehört, das Jugendwort 2026.
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0: Am Tag nach dem Geburtstag von Schweiz. Und die Kids, die sind also sehr gut informiert gewesen, was da gestern, 1. August, gefeiert worden ist.
1: Also ich glaube, meine Mutter hat es erzählt, dass dann die Schweiz Geburtstag hat.
2: Wenn man viertel Schweiz Geburtstag hat.
3: Ja, der Geburtstag von Schweiz.
4: So plus minus 100.
0: Ja, nicht ganz. 735-jährig ist die Schweiz gestern geworden. Und apropos Kinder, die Geburtsrate hier in der Schweiz, die ist ja massiv gesunken auf einem Rekordtief. Der Baschi, er ist erst gerade Vater geworden vom Lennon und er geht jetzt einen Appell raus, nämlich so quasi, vermehrt euch, lasst Verhütungsmittel weg und meine Kinder geht voll und ganz auf in seiner Vaterrolle. Das hat er erst kürzlich gemeint und der Freitag kommt auch schon ein neues Baby für den Baschi, nämlich ein neues Album. Und dort drauf auch Haus bauen, hören wir jetzt.
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0: Ich bin dein Vater. Der Spruch kennen auch die, behaupte jetzt einfach mal, wo noch nie Star Wars geschaut haben. Das ist Radio Grisch am Sonntag und die Musik von Star Wars gibt es seit dem Freitag im Schloss Haldenstein mit der Kammerphilharmonie Graubünden. Immanuel Giger hat im Vorfeld bei einer Probe Müsli gespielt.
1: 98 direkt. Nicht so laut, bitte. Nicht so schön. 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Bitte.
2: Es ist Mittag und die Kammerphilharmonie Graubünden probt bei der alten Turnhalle Sand in Chur für ihre Konzerte an der Schlossfestspiel im Schloss Haldenstein. Gespielt wird Musik, die vermutlich die meisten kennen, Star Wars von John Williams.

0: Turnhalle bebt vor Power vom rund 50-köpfigen Orchester. Kinder, die in der Nähe im Spiel waren, kommen zu Eckle und schauen mit gross geweiteten Augen durch die grossen Fenster vor Turnhalle. Vor dem Orchester sitzt der Philipp Bach, der Chefdirigent der Kammerphilharmonie Graubünden.
1: Es ist einfach mal etwas anderes. Es ist ein riesen Spass. Wir sind ein bisschen mehr als sonst. Also wir sind ein bisschen erweitert. Also der Stamm mussten wir einfach ein bisschen erweitern. Aber das geht natürlich, ja, ist mal etwas Neues und macht riesen Spass.
0: Und das merkt man auch, wenn man am Orchester zuschaut. Viele spielen mit einem Lächeln im Gesicht und gehen hinter ihrem Instrument fast schon ab. Die Musik des US-amerikanischen Komponisten John Williams begeistert Philipp Bach.
1: Ich glaube, er schöpft wirklich die volle Farbe vom Orchester voll aus. Also über die Schleicher, Bläser, Schlagzeug, Harfe. Und das gibt dann einfach ein wunderbares Gemälde eigentlich mit ganz vielen verschiedenen Farben. Und wenn er die mischt, dann auch die verschiedenen Stimmen. Er war einfach ein wahnsinniges Meister gewesen. Und er hat aber, muss man sagen, viel gelernt, auch gerade vom Gustav Holst, jetzt gerade für die Star Wars. Also das hat ihn sicher geprägt. Also als Musiker hat man, glaube ich, in realer Kunst hat man immer Vorbilder und die tut man nachahmen. Das heisst nicht, dass man die kopieren, aber jemand tut dem prägen und dann will man das probieren, ähnlich zu machen. Und das ist frappant hier.
0: Und darum spielt die Kammerphilharmonie neben der Star Wars Musik von John Williams auch mehrere Stücke aus «Die Planeten» von Gustav Holst. Imposante Orchestermusik, komplex und mit ordentlich Wumms. Man kann also viel erwarten im Schlossgarten Zahlenstein.
1: Ein Abend mit sehr viel unterschiedlicher Musik, obwohl es nur ein Thema hat, aber es ist schon unglaublich vielfältig. Plus dann noch ein Lichtkünstler, der glaub, noch optisch etwas dazu gibt. Also ich glaube, es ist etwas für Tore und für Zug.
0: Tickets findet ihr auf der Webseite der Kammerphilharmonie Graubünden.

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1: Für euch im Studio die Laura Kühne. Der tiefe Brotpreis sorgt bei Schweizer Getreidebauern für grossen Ärger. Wie der Tagesanzeiger berichtet, sinkt der Richtpreis für Brotgetreide von 60 auf 57,5 Rappen pro Kilogramm. Gleichzeitig verkaufen Discounter wie Aldi und Lidl ein Fünderli Ruchbrot für 99 Rappen. Bauern werfen ihrem eigenen Getreideproduzentenverband vor, bei den Preisverhandlungen zu wenig erreicht zu haben. Sie befürchten, dass sich der Anbau von Schweizer Brotgetreide unter diesen Bedingungen immer weniger lohnt. Der Schweizerische Baumeisterverband fordert eine Entschädigung für hitzebedingte Arbeitsausfälle. Wie die Sonntagszeitung berichtet, sollen Baufirmen bei grosser Hitze künftig gleich behandelt werden wie bei Kälte oder Unwettern. Konkret, die Entschädigung soll aus der Arbeitslosenversicherung bezahlt werden. Die Baumeister rechnen mit Kosten von rund 15 Millionen Franken pro Jahr. Und das sei auch darum verkraftbar, weil die Ausgaben für Schlechtwetterentschädigungen wegen rückläufiger Frost- und Eistage deutlich senken, hieß es weiter. Die anhaltende Hitze und Trockenheit sorgen im Weinbau nicht nur für Probleme. Rebbauverantwortliche aus den Kantonen Luzern und Wallis sagen, dass die trockene Witterung das Risiko von Pilzkrankheiten deutlich senkt. Zudem profitieren einige spätreifende Rebsorten von den hohen Temperaturen. Sorgen bereitet die Trockenheit dagegen vor allem jungen Rebstöcken, die noch kein tiefes Wurzelsystem haben. Die Fachleute rechnen zudem damit, dass die Weinlese in diesem Jahr früher beginnen wird. Nach dem Ansturm zehntausender Migranten auf die spanische Exklave Ceuta verschärft sich die Debatte in der EU über den Schutz der Außengrenzen. Außenminister Johann Wadephul verlangt beispielsweise von der EU-Kommission, dem Grenzschutz höchste Priorität einzuräumen. Am Dienstag beraten die EU-Innenminister über die Lage. Spanien kritisiert derweil die Reaktionen einiger EU-Staaten und fordert mehr Solidarität. Ungarn fährt wegen tiefer Wasserstände der Donau das einzige Kernkraftwerk des Landes komplett herunter. Es sei das erste Mal seit mehr als 40 Jahren, dass das Atomkraftwerk Pax komplett abgeschaltet wird, schreibt die ungarische Regierung. Das Atomkraftwerk liegt rund 100 Kilometer südlich der Hauptstadt Budapest und wird mit dem Wasser der Donau gekühlt. Es liefert normalerweise fast die Hälfte des gesamten Stroms in Ungarn.
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3: Kriegen wir noch Besuch heute Sonntag, da nimmt man dann auch, wenn es Sonntag ist, vielleicht noch schnell den Sauger führen, weil man es ja sauber haben will, wenn so Besuch kommt. Und Besuch gibt es jetzt am Nachmittag auch von vermehrt ein paar Quellwolken, die bleiben aber größtenteils harmlos. Es kann sich für bis 30 Grad jetzt in der zweiten Tageshälfte, aber gegen Abend ganz lokal mal noch das Gewitter entladen.
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3: 3 Minuten ab der 12 Uhr haben wir es und wir haben eine Meldung, betrifft der Autoverladverein in Sali 1 im Engadin. Der ist nämlich offen für alle Fahrzeuge. Die Wartezeit beträgt aber im Moment rund eine halbe Stunde. Dann fängt es langsam aber sicher an Stauen auf der A13 und zwar von San Bernardino Richtung Chur. Da stockt es aktuell zwischen Rotenbrunnen und Reichenau. Unser Verkehrsradar der zeigt hier im Moment 10 bis 15 Minuten Stauzeit an.

0: Es war ein grosses Thema, wo uns etwa vor zwei Wochen 5 lieber grosse Hagelkörner in Chur und Umgebung überrascht haben. Und in Chur gibt es ein Hagel-Drive-In.
1: Mit dem Fahrzeug muss man schön gleichmässig durch den Scanner durchgefahren werden.
0: Wie das genau funktioniert, das ist ein Thema in gut 10 Minuten. Ich wünsche guten Sonntagmittag.
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0: More Than Words, gehört hier auf Radio Grischen. Fünf lieber gross sind es gewesen, die Hagelkörner, die Chur und Umgebung überrascht hätten vor etwa zwei Wochen. Und in Chur gibt es jetzt vorübergehend ein Hagel-Drive-In. Der ist von Achsenversicherung aufgestellt worden und scannt Schäden am Auto. Charlotte Kösling hat sich das einmal zeigen lassen.
1: Der Hagel, der vor etwa zwei Wochen in Chur und Umgebung runtergekommen ist, hat seine Spuren hinterlassen. Besonders an den Autos. Zum Scannen, wie gross die Schäden sind und was das kostet, hat die AXA einen Hagel-Drive-In aufgestellt. Der René Büchler ist Fahrzeugspezialist und erklärt den Ablauf.
2: Den Kunden nehmen wir jetzt in Empfang, überprüfen die Daten nochmal, ist es das richtige Auto, ist er zum richtigen Termin da, gibt es auch immer wieder. Und wenn da alles gut ist, nehmen wir Kilometer auf vom Fahrzeug und dann müssen wir das Fahrzeug vorbereiten auch für den Scan.
1: Das heisst, sie tun mehrere Sticker rund ums Auto aufkleben. Die sehen aus wie QR-Codes und helfen am Scanner, die Orientierung zu behalten. Der Scanner selber sieht bis aus wie ein futuristischer Torbogen. Innen dran hat es Lichtröhren, die sich einschalten, wenn das Auto reinfährt.
2: Mit dem Fahrzeug muss schön gleichmässig durch den Scanner durchgefahren werden. Jetzt sieht man die Linie auf dem Fahrzeug und genau die registrieren die Bühle.
1: Die Kameras im Scanner können so die Bühle erkennen und sie zählen. Wichtig dabei ist, dass das Auto nicht zu dreckig ist. Nachher wird das Auto unter Lampe parkiert und noch von Hand untersucht.
2: Man sieht jetzt auch auf dem Dach oben, wenn man schaut, sieht man jetzt da so vereinzelte Bühle. Da ist ganz ein leichter Hagelschaden. Ja. Wenn er jetzt auf dem Dach oben nur eine Beule hat, die würde er kennen. Die würde er sehen und dann würde er einfach sagen, eine Beule.
1: Das Auto hat ein bisschen mehr als eine Beule. Das sieht man besonders gut auf dem 3D-Bild, wo der Scanner gemacht hat.
2: Das wird 1:1 abgebildet. Also das ist nicht das Phantom, sondern das ist genau das Fahrzeug. Da sieht man einerseits das 3D-Modell, wo man auch ganz genau sieht, die Lage von diesen Hagelteilen. Hier auf der linken Seite, da wird das Auto schematisch aufgezeigt und einfach die Anzahl Beulen wären hier genannt. Wir unterscheiden kleine Beulen, da ist bis 25 mm, grosse Beulen sind bis 50 mm.
1: Während das Auto untersucht wird, berechnet ein Fahrzeugsachverständiger den Schaden. Die Rechnung leitet er dann direkt an den Kundendienst weiter, erklärt der René Büchler. Die Kundinnen und Kunden können dann entscheiden, ob sie den Schaden reparieren wollen oder ob sie ihn auszahlt haben.
0: Der Hagel-Driving gibt es noch bis zum nächsten Montag. Zum Vorbeikommen können sich Kundinnen und Kunden im Internet bei AXA melden.
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0: Gerade nach dem Brunch zum Mittag auf dem Liegestuhl gelandet. Auch heute am zweiten Wochenendtag. Wetter zum Sühneln. Das ist Radio Grischen am 12:30.
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0: Und man hat irgendwie das Gefühl, der Sommer von letztem Jahr will etwas gut machen. Der war nämlich so mässig schön gewesen. Es ist und bleibt sonnig und heiß. Heute Nachmittag sind es verbreitet bis 30 Grad. Und es bleibt größtenteils, trotz ein paar Quellwolken, jetzt am Nachmittag trocken. Auch zum Wochenstart, morgen Montag, wird es sonnig und nochmal ein Spürchen heißer mit bis zu 35 Grad. Gegen Abend kann es morgen mal örtlich ein Gewitter geben.
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0: Rückreisestau auf der A13 San Bernardino Richtung Chur. Der Stau zwischen der Roten Brunne und Reichenau zeugt an, sprich, braucht mehr und mehr Geduld. Unser Verkehrsradar, der zeigt aktuell 20 Minuten Stauzeit an.

Und haben wir gut gefeiert, gestern, der 1. August. Wir ziehen zusammen mit der Polizei aus dem Sennigebiet. Das Fazit, haben sich alle ans Feuer- und Feuerwerksverbot gehalten. Das hören wir am gut 20 vor. Jetzt Musik aus der Schweiz von Tinkerbell. Hoppla hü, ab geht's durch den Sonntagmittag mit The Man, I Need.

0: Das ist Radio Grisha am 20 vor 1 und es ist gefühlt so ruhig gsi gestern am 1. August. Und es ist offiziell in der Südostschweiz eher ruhig verlaufen. Kantonspolizei Glarus zum Beispiel sagt auf Anfrage, dass sie 3 Einsätze wegen Abbrennen von Feuerwerk gehabt haben, es sonst aber kein grösseres Problem gegeben hat. Kantonspolizei St. Gallen schreibt in einer Medienmitteilung von 7 Verstössen gegen das Feuerverbot im ganzen Kanton. In den meisten Fällen sei das Feuer im Freien gemacht worden und das Feuerwerksverbot sei 8-mal nicht eingehalten worden. Bei der Kantonspolizei Graubünden ist man zufrieden, sei ein entspannter Nationalfeiertag gewesen, sagt der Mediensprecher Kuno Berter.
1: Ja, aus Sicht der Kantonspolizei war es ein ruhiger 1. August gewesen. Glücklicherweise haben wir keine Einsätze von Brand oder Flurbrand müssen verzeichnen und nicht mehr ausrücken. Und man kann sagen, die Bündner Bevölkerung hat sich vorbildlich als Feuer- und Feuerwerksverbot gehalten.
0: Habt ihr also gut gemacht.
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1: Im Studio ist der Jonathan Ernst. Die Schweizer Armee verzichtet weiterhin auf einen direkten Austausch mit der Ukraine über deren Kriegserfahrungen. Laut der NZZ am Sonntag hat das Verteidigungsdepartement der Zeitung bestätigt, dass das Neutralitätsrecht zwar einen solchen Austausch zulassen würde. Wieso das VBS dennoch darauf verzichte, habe es nicht mitgeteilt. Der Schweiz fehle dadurch ein direkter Einblick in den Krieg. Anhaltende Hitze und Trockenheit sorgen im Weinbau nicht nur für Probleme. Rebbauverantwortliche aus den Kantonen Luzern und Wallis sagen, die trockene Witterung würde das Risiko von Pilzkrankheiten deutlich senken. Zudem profitieren einige spätreifende Rebsorten von den hohen Temperaturen. Junge Rebstöcken kann die Trockenheit dagegen auch schaden, da diese noch kein tiefes Wurzelsystem haben. Fachleute rechnen außerdem damit, dass die Weinlese in diesem Jahr früher beginnen wird. Der Boom der künstlichen Intelligenz bringt Schweizer Industrie- und Technologieunternehmen volle Auftragsbücher. Wie die Sonntagszeitung berichtet, profitieren Unternehmen wie zum Beispiel ABB oder die VAT Group von den Milliardeninvestitionen in Rechenzentren und Stromnetze. Gefragt sind vor allem Schweizer Technologien für Stromversorgung, Kühlung und die Herstellung von Halbleitern. Der tiefe Brotpreis sorgt bei Schweizer Getreidebauern für Ärger. Wie der Tagesanzeiger berichtet, sinkt der Richtpreis für Brotgetreide von 60 auf 57,5 Rappen pro Kilogramm. Gleichzeitig verkaufen Discounter wie Aldi und Lidl ein halbes Kilo Ruchbrot für 99 Rappen. Bauern werfen ihrem eigenen Getreideproduzentenverband vor, bei den Preisverhandlungen zu wenig erreicht zu haben. Sie befürchten, dass sich der Anbau von Schweizer Brotgetreide unter diesen Bedingungen immer weniger lohnt. Vor der spanischen Exklave Ceuta geht die Suche nach weiteren Todesopfern weiter. Nachdem zehntausende Migranten in die Stadt gelangten und danach zurückgeschickt wurden, suchen Einsatzkräfte im Meer nach Vermissten. Nach offiziellen Angaben wurden bisher 72 Tote geborgen. Medien berichten, dass noch weitere Leichen im Meer vermutet werden. An der Küste selbst hat sich die Lage inzwischen beruhigt.
2: Das Wetter. Die Ventilatoren und Fächer. Auch heute gute Freunde mit bis zu 30 Grad heute Nachmittag. Dazu auch ein paar Quellwolken, die Schatten spenden. Die sollten heute größtenteils harmlos bleiben. Morgen zum Wochenstart wird es nochmal heißer mit bis zu 35 Grad. Und gegen Abend kann es lokal mal ein Hitzegewitter geben.
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2: 3 Minuten ab 1 und es stockt und staut. Einmal mehr am Wochenende auf der A13 San Bernardino Richtung Chur. Und zwar zwischen der Roten Brunnen und Reichenau. Bis zu einer halben Stunde müsst ihr dort aktuell mehr einplanen. Gute Geduld und gute Weiterfahrt.

0: Im Candle, ein bunter Mix für euch bereit. Zum Start gibt's DJ-Musik vom Serial. Und abend zwei begleitet euch in dem Mikrofon der Florian Mani. Ich wünsche weiterhin gutes Wochenende.
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1: Im Studio ist der Jonathan Ernst. Der tiefe Brotpreis sorgt bei Schweizer Getreidebauern für Ärger. Wie der Tagesanzeiger berichtet, sinkt der Richtpreis für Brotgetreide von 60 auf 57,5 Rappen pro Kilogramm. Gleichzeitig verkaufen Discounter wie Aldi und Lidl ein halbes Kilo Ruchbrot für 99 Rappen. Bauern werfen ihrem eigenen Getreideproduzentenverband vor, bei den Preisverhandlungen zu wenig erreicht zu haben. Sie befürchten, dass sich der Anbau von Schweizer Brotgetreide unter diesen Bedingungen immer weniger lohnt. Vor der spanischen Exklave Ceuta geht die Suche nach weiteren Todesopfern weiter. Nachdem zehntausende Migranten in die Stadt gelangten und danach zurückgeschickt wurden, suchen Einsatzkräfte im Meer nach Vermissten. Nach offiziellen Angaben wurden bisher 72 Tote geborgen. Medien berichten, dass noch weitere Leichen im Meer vermutet werden. An der Küste selbst hat sich die Lage inzwischen beruhigt. Die Schweizer Armee verzichtet weiterhin auf einen direkten Austausch mit der Ukraine über deren Kriegserfahrungen. Laut der NZZ am Sonntag hat das Verteidigungsdepartement der Zeitung bestätigt, dass das Neutralitätsrecht zwar einen solchen Austausch zulassen würde. Wieso das VBS dennoch darauf verzichte, habe es nicht mitgeteilt. Der Schweiz fehle dadurch ein direkter Einblick in den Krieg. Der Boom der künstlichen Intelligenz bringt Schweizer Industrie- und Technologieunternehmen volle Auftragsbücher. Wie die Sonntagszeitung berichtet, profitieren Unternehmen wie zum Beispiel ABB oder die VAT Group von den Milliardeninvestitionen in Rechenzentren und Stromnetze. Gefragt sind vor allem Schweizer Technologien für Stromversorgung, Kühlung und die Herstellung von Halbleitern. Anhaltende Hitze und Trockenheit sorgen im Weinbau nicht nur für Probleme. Rebbauverantwortliche aus den Kantonen Luzern und Wallis sagen, die trockene Witterung würde das Risiko von Pilzkrankheiten deutlich senken. Zudem profitieren einige spätreifende Rebsorten von den hohen Temperaturen. Junge Rebstöcken kann die Trockenheit dagegen auch schaden, da diese noch kein tiefes Wurzelsystem haben. Fachleute rechnen außerdem damit, dass die Weinlese in diesem Jahr früher beginnen wird.
2: Wetter. Der Nachmittag der bleibt sonnig, hier und da kann es aber auch mal ein Gewitter geben. Die neue Woche die startet dann morgen zwar mit mehr Wolken, es bleibt aber sonnig und gegen den Abend gibt es lokal Regen und Gewitter. Heute gibt es maximal 32 Grad zu Krono, 29 Grad haben wir zu Argans und zu Glarus.
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2: Und da haben wir den Rückreiseverkehr auf der Autobahn A13 San Bernardino Richtung Chur. Zwischen Zillis und Thusis geht es bis zu 10 Minuten länger. Und dann stehen wir von Rotenbrunnen bis Reichenau. Dort geht es bis zu einer halben Stunde länger. Ihr werdet bitte auf der Autobahn zu bleiben. Leicht stocken tut es weiter vorne auf der Autobahn A13 Chur Richtung Sargans zwischen Landquart und Bad Ragaz. Auf der Kantonsstrasse ab Höhe Rotenbrunnen da wird dosiert, drum staut es dort ebenfalls. Es geht bis zu einer Viertelstunde länger. Und abschliessen tun wir mit dem Autoverladvereinen. Dort braucht es ebenfalls Geduld. In Selfrangen beträgt die Wartezeit momentan eine halbe Stunde. Allen im Stau wünschen wir viel Geduld und dort, wo es geht, eine gute und sichere Fahrt.
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2: Verkehrsupdate und ganz viel Musik, das ist das Programm von dieser Stunde. Starten tun wir mit guter Luna von Ray Dalton, Got That High. Und am Mikrofon ist der Florian Mani.

0: Elton John, zusammen mit dem Sam Fender, Talk to You. Im Radio von euch haben wir es dann bald halb drei.
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0: Dort, wo die Sonne jetzt weg ist, kann es Gewitter kommen. Sonst aber bleibt der Nachmittag recht sonnig in der Südostschweiz. Es sind einfach immer wieder einmal lokal ein paar Gewitter rum. Heute haben wir es bis zu 21 Grad in St. Moritz, 28 Grad in Nevels und 30 Grad in Bux.
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0: Und da ist gerade ganz viel los. Es staut auf der Autobahn A13 San Bernardino Richtung Chur zwischen Zillis und Viamala. Da geht es bis zu 10 Minuten länger. Und dann stehen wir nochmal von Thusis Nord bis Reichenau. Dort brauchen wir bis zu 40 Minuten länger. Weiter vorne tut es auch noch Stau an Chur Richtung Sargans. Zwischen Landquart und Bad Ragaz verlieren wir bis zu 20 Minuten. Und dann auch noch am Autoverlad Freina braucht es noch Geduld. In Selfrangen beträgt die Wartezeit momentan eine halbe Stunde. Und allen im Stau viel Geduld und dort, was geht, wünschen wir natürlich eine gute und sichere Fahrt.

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1: Im Studio ist der Jonathan Ernst. Vor der spanischen Exklave Ceuta geht die Suche nach weiteren Todesopfern weiter. Nachdem 10.000 Migranten in die Stadt gelangten und danach zurückgeschickt wurden, suchen Einsatzkräfte im Meer nach Vermissten. Nach offiziellen Angaben wurden bisher 72 Tote geborgen. Medien berichten, dass noch weitere Leichen im Meer vermutet werden. An der Küste selbst hat sich die Lage inzwischen beruhigt. Die Radiosender der SRG werden ab Mitte Herbst wieder über UKW verbreitet. Laut dem Sonntagsblick erhält die SRG ihre Konzession im August wieder. Dies bestätigte das Bundesamt für Kommunikation gegenüber Keystone SDA. Die Rückkehr könnte über 15 Millionen Franken pro Jahr kosten. Die SRG-Radiosender verloren nach dem kompletten Wechsel auf DAB Plus im ersten Halbjahr 2025 6% Marktanteil. Beim wattländischen Sapré hat es auf dem Genfersee gebrannt. Ein Teil der 1. August-Feuerwerk-Abschussplattform auf einem Lastschiff sei in Brand geraten, teilten die Rettungsdienste heute mit. Der Vorfall konnte rasch unter Kontrolle gebracht werden, ohne dass es zu Schäden oder Verletzten kam. Nur die Schutzverkleidung habe Feuer gefangen. Der tiefe Brotpreis sorgt bei Schweizer Getreidebauern für Ärger. Wie der Tagesanzeiger berichtet, sinkt der Richtpreis für Brotgetreide von 60 auf 57,5 Rappen pro Kilogramm. Gleichzeitig verkaufen Discounter wie Aldi und Lidl ein halbes Kilo Ruchbrot für 99 Rappen. Bauern werfen ihrem eigenen Getreideproduzentenverband vor, bei den Preisverhandlungen zu wenig erreicht zu haben. Sie befürchten, dass sich der Anbau von Schweizer Brotgetreide unter diesen Bedingungen immer weniger lohnt. Anhaltende Hitze und Trockenheit sorgen im Weinbau nicht nur für Probleme. Rebbauverantwortliche aus den Kantonen Luzern und Wallis sagen, die trockene Witterung würde das Risiko von Pilzkrankheiten deutlich senken. Zudem profitieren einige spätreifende Rebsorten von den hohen Temperaturen. Junge Rebstöcken kann die Trockenheit dagegen auch schaden, da diese noch kein tiefes Wurzelsystem haben. Fachleute rechnen außerdem damit, dass die Weinlese in diesem Jahr früher beginnen wird.
2: Das Wetter. Heute hat es schon die einen oder anderen Gewitter gegeben. Auf den Abend kann es auch noch lokal einen Sprutzregen geben. Sonst bleibt es aber ziemlich sonnig in der Südostschweiz. Die Temperaturen die liegen heute bei 30 Grad in Wallenstadt, 23 Grad haben wir in Amada und 28 Grad sind es in Riedera.
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2: Einmal tief Luft holen. Es staut auf der Autobahn A13 San Bernardino richtig Chur. Zwischen Zillis und Viamala geht es bis zu einer Viertelstunde länger. Und dann stehen wir nochmal von Tausis Nord bis Reichenau. Dort geht es bis zu 40 Minuten länger. Weiter vorne staut es ebenfalls von Chur richtig Sargans zwischen Zitzers und Sargans. Da brauchen wir eine halbe Stunde länger. Und weil dosiert wird, brauchen wir auf der Kantonsstrasse von Katzis bis Rotenbrunnen ebenfalls eine halbe Stunde länger. Dann schauen wir noch zum Autoverladverein. In Selfrang auf Engadiner Seite beträgt die Wartezeit momentan eine halbe Stunde. Allen im Stau viel Geduld und dort, wo es geht, wünschen wir eine gute und sichere Fahrt. Ja, zwar gibt's immer wieder einmal einen Regensprutz in der Südostschweiz, das langt aber noch lange nicht gegen Trockenheit in der Region. Warum der Umgang mit Feuer momentan so gefährlich ist, das schauen wir uns gerade als nächstes an. Für euer Mikrofon ist der Florian Mani, jetzt kommen David Guetta und Sia.

0: 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Klack, klack, out of the dark gehört bei Radio Grischa 16 Minuten ab der 3 Hämmers. In der ganzen Schweiz, da gilt momentan die zweithöchste Trockenheitsgefahrenstufe. Im Kanton Glarus und Teil von Graubünden sogar die höchste Gefahrenstufe für einen Waldbrand. Darum gilt in grossen Teil der Region ein absolutes Feuerverbot. So ein Verbot, das rufe man nicht ohne Grund aus, sagt der Marco Casanova. Er leitet die Abteilung Gemeindebetrieb bei der Gemeinde Ilanz-Lyon.
1: Die Situation ist so, dass es extrem trocken ist. Das führt dazu, dass Brandgefährdung im Wald, also kleinste Funken, zu einem Waldbrand führen und das will man verhindern.
0: Momentan darf man überall in der Südostschweiz außer dem Engadin beispielsweise auch offizielle Feuerstellen nicht brauchen. Es ginge darum, Schlimmeres zu verhindern. Waldbrände, die gehören die nämlich zu den schwierigsten Einsätzen. Sie lassen die sich nur schwer kontrollieren.
1: Waldbrand, je nach Situation und Topografie, hat die Charakteristik, dass er relativ schnell sich im Hang kann bewegen, vor allem bei uns in unserem Gebiet. Aufwärts hat er eine enorme Geschwindigkeit, um sich auszubreiten und er entwickelt eine extreme Wärme, die fast nicht zu löschen ist.
0: Wie prekär die Lage momentan ist, das zeigen gerade zwei Fälle vom Freitag. Sowohl bei der Minz als auch in Zergans ist ein Waldbrand ausgebrochen, weil ein Blitz eingeschlagen hat. An beiden Orten hat es Helikopter gebraucht, um den Brand zu löschen, weil es ein schwieriges Gelände war.

0: Eigentlich zum Sommerhit, zum inoffiziellen Worten, Tim Impala mit Dracula gehört im Radio von da. Jetzt haben wir es 15:30.
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0: Der heutige Sonntag der zeigt sich von seiner sonnigen Seite. Aber schon den ganzen Nachmittag zeichnen lokal immer wieder einmal ein paar Gewitter auf. Das bleibt dann auch noch bis am Abend so. Es kann also lokal immer mal wieder ein bisschen nass werden. Es bleibt aber warm heute. Z Lintel gibt es 28 Grad, 30 Grad werden es zu Moos und Santa Maria im Walmisteier werden es 26 Grad.
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0: Meine Liste, die wird immer länger beim Verkehr. Da haben wir nämlich den Rückreiseverkehr auf der Autobahn A13, San Bernardino Richtung Chur. Zwischen Rialta und Reichenau, da geht es bis zu 40 Minuten länger. Ihr werdet bitten, auf der Autobahn zu bleiben. Auch parallel auf der Kantonstraße zwischen Rialta und Rotenbrunnen staut es. Es geht bis zu einer halben Stunde länger. Stau haben wir auch weiter vorne. A13 Chur Richtung Sargans. Zwischen Zitzers und Sargans verlieren wir mehr als eine halbe Stunde. Wir wechseln ins Prättigau. Dort ist der Chlaustunnel im Moment in beiden Richtungen gesperrt wegen einem Unfall. Darum staut es ab Höhe Grüsch Richtung Landquart und ihr verlieren bis zu 20 Minuten. Und auch am Autoverlad Vereine braucht es Geduld. In Selfrange im Engadin beträgt die Wartezeit momentan eine halbe Stunde. Und dann schauen wir noch ins Glarnerland. Autobahn A3 Chur Richtung Zürich. Zwischen Quarta und Bilta, da geht es bis zu 10 Minuten. Länger. Allen unterwegs wünschen wir viel Geduld und natürlich eine sichere Fahrt an eures Ziel. Ich würde meinen, die Wartezeit die muss man euch doch versüßen und das machen wir mit einer kleinen Zeitreise jetzt im 5x5.
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1: Im Studio ist der Jonathan Ernst. Die Radiosender der SRG werden ab Mitte Herbst wieder über UKW verbreitet. Laut dem Sonntagsblick erhält die SRG ihre Konzession im August wieder. Dies bestätigte das Bundesamt für Kommunikation gegenüber Keystone SDA. Die Rückkehr könnte über 15 Millionen Franken pro Jahr kosten. Die SRG-Radiosender verloren nach dem kompletten Wechsel auf DAB Plus im ersten Halbjahr 2025 6% Marktanteil. Beim wattländischen Sapré hat es auf dem Genfersee gebrannt. Ein Teil der 1. August-Feuerwerk-Abschussplattform auf einem Lastschiff sei in Brand geraten, teilten die Rettungsdienste heute mit. Der Vorfall konnte rasch unter Kontrolle gebracht werden, ohne dass es zu Schäden oder Verletzten kam. Nur die Schutzverkleidung habe Feuer gefangen. Der nepalesisch-britische Bergsteiger Nirmal Bhurja ist tödlich verunglückt. Er hatte als erster Mensch alle 8000er innerhalb einer Saison bestiegen und war durch eine Netflix-Dokumentation dazu zum Star-Bergsteiger geworden. Nun hat seine Firma bekannt gegeben, dass er zusammen mit einer Bergsteigergruppe in Pakistan von einer gewaltigen Lawine erfasst wurde und starb. Anhaltende Hitze und Trockenheit sorgen im Weinbau nicht nur für Probleme. Rebbauverantwortliche aus den Kantonen Luzern und Wallis sagen, die trockene Witterung würde das Risiko von Pilzkrankheiten deutlich senken. Zudem profitieren einige spätreifende Rebsorten von den hohen Temperaturen. Junge Rebstöcken kann die Trockenheit dagegen auch schaden, da diese noch kein tiefes Wurzelsystem haben. Fachleute rechnen außerdem damit, dass die Weinlese in diesem Jahr früher beginnen wird. Schweizer Doppelsieg an der Mountainbike-EM in Monte Ceneri. Im olympischen Cross-Country gewinnt Sina Frey vor Alessandra Keller. Dritte wurde die Weltmeisterin und Titelverteidigerin Jenny Rieswetz aus Schweden. Der FC St. Gallen gewinnt in der Schweizer Fußballmeisterschaft auswärts gegen Vaduz mit 3:2. Nach zwei Spieltagen befinden sich die Ostschweizer punktgleich mit Lieder IB auf dem zweiten Platz. Vaduz ist auf Platz 9. Heute spielt außerdem der FC Luzern auswärts gegen Sion und GC empfängt den FC Lugano.
2: Das Wetter. In der Südostschweiz ist es heute verbreitet sonnig, hier und da gibt es aber auch mal ein Gewitter und einen Regensprutz. Morgenmäntig ist es trotz Mehwolken recht sonnig und auf den Nachmittag kann es wieder lokale Gewitter geben. Die Temperaturen die liegen heute bei 22 Grad Bivio, zum Mollis sind es 29 Grad und zum Melz sind es 30 Grad.
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2: Kurzer Blick auf das Wetter und ganz noch einen langen Blick auf die Strasse. So, jetzt Hannes. Wir starten mit dem Rückreisverkehr auf der Autobahn A13 San Bernardino Richtung Chur. Zwischen Thusis Nord und Reichenau da verlieren wir mehr als 50 Minuten. Ihr werdet besser auf der Autobahn zu bleiben. Auch parallel auf der Kantonsstrasse zwischen Rialta und Rezüns stockt und ihr braucht eine Viertelstunde länger. Stau haben wir auch noch weiter vorne A13 Chur Richtung Sargans. Zwischen Zitzers und Sargans verlieren wir mehr als eine halbe Stunde. Wir wechseln ins Prättigau. Dort ist der Klaustunnel momentan in beiden Richtungen gesperrt. Laut der Kantonspolizei Graubünden sollte er aber nicht mehr allzu lang zu sein. Es staut aber ab Höhe Schiers Richtung Landquart und es geht bis zu 20 Minuten länger. Und auch am Autoverlad Vereine braucht es Geduld. In Selfrangen im Engadin beträgt die Wartezeit momentan eine halbe Stunde. Und der Rückreiseverkehr der zeigt sich jetzt auch im Glarnerland. Autobahn A3 Chur Richtung Zürich zwischen Mühlenhorn und Bilta stockt und ihr braucht etwa 10 Minuten länger. Kommt gut und sicher an eures Ziel.
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2: Man merkt, es geht für gewisse heimwärts. Wir schicken ein Grüssli an allen im Stau, hebend gut durch. Habt ihr euer Auto aber nochmal komplett durchgecheckt? Ihr könnt nämlich aus dem Süden einen blinden Passagier mitschleppen. Der Japankäfer. Auf den kleinen Kerl schauen wir gerade als nächstes ein bisschen genauer. Durch den Sonntag begleitet euch der Florian Mani.

0: Der Klassiker von Bryan Adams, So Happy It Hurts. Jetzt haben wir es dann bald Viertel ab Vieri. Die Sommerferien, die sind bald einmal fertig und es geht für die, die verreist sind, wieder heimwärts. Dabei könnte man aber einen blinden Passagier mitschleppen. Der Japan-Käfer. Der grün- und bronzefarbene Käfer ist gerade mal so gross wie ein Fünfräppler, aber gefräßig wie ein ganz grosser. Er ernährt sich von über 400 Pflanzen und liebt besonders unsere Reben. Darum wird im Kanton Graubünden nach dem Käfer mit Fallen gejagt. Teil vom Misox, die gelten als befallen und einmal pro Woche werden dort die rund 200 Fallen erklärt. Da durfte ich einmal dabei sein. Wir laufen ins Sumpfgebiet. Das ist der typische Lebensraum vom Japankäfer. Auf dem offenen Feld stehen sechs Fallen. Zwei von denen hat der Walter Fromm vom kantonalen Pflanzenschutzdienst schon gelehrt. Die sind alle leer gewesen. Wir treffen uns also an der dritten Falle.
1: Ja, ist eigentlich ein einfaches Konzept von einer Fangfalle. Also obendran, in dem gelben Teil, haben wir die Pheromonkapseln drin, die eben die Duftwolke generiert, die Insekten anlockt, Weibli wie Wendli. Und nachher gehen sie in den Trichter rein. In dem schwarzen Zylinder werden sie dann aufgefangen und sie haben keine Möglichkeit mehr, zurückzukommen.
0: Und die Pheromone, die schmecken wir Menschen nicht, die schmecken nur die Käfer?
1: Mal, wenn man näher geht an die Kapsel, dann schmeckt man dann schon den Geruch von dem Pheromon. Aber wir werden nicht angelockt und gehen auch nicht in die Fallen rein.

0: Dass wir noch weiter müssen. Aber zum erfolgreich sein. Das heisst, dass die Population noch nicht so gross ist da oben. Und wir eher Insekten hatten, die von unten eingeflogen sind. Also da sich selber noch nicht reproduzieren.
1: Wir laufen darum weiter zur vierten Falle. Und auch die ist leer. Zwei Fallen haben wir noch vor uns. Sonst heisst es weiter runter in Misox suchen. So weit kommt es aber nicht.
0: Da haben wir jetzt einen drin. Da sind wir jetzt erfolgreich gewesen. Im negativen Sinn, wir haben ein Insekt gefangen. Aber solange es eben noch so wenig Insekten sind, gehen wir davon aus, dass die Insekten von unten vom Tal aus hier reinfliegen und nachher in unseren Fallen landen.
1: Dann haben wir noch eine einzige Falle vor uns. Und auch dort wird der Japankäfer wieder eingefangen.
0: Da haben wir jetzt wieder einen. Da ist jetzt der zweite von dieser Falle. Und dann ist noch eine Spinne drin. Das war's.
1: Und die drei Japankäfer, die sind dann anschliessend in einen Gefrierbüttel gelandet und im Plantenhof des Landquart eingefroren worden. Dort haben wir gerade auch noch andere Fänge können sehen. In einem 5-Liter-Sack sind beispielsweise über 3000 Japankäfer drin gewesen, die an einem Tag gefangen worden sind. Das ist aber während der Hochsaison gewesen. Seitdem werden die Säcke kleiner und leerer. Wichtig für alle, die vom Süden wieder heimkommen, ist, sich selber und das Auto nochmal gründlich durchchecken, ob man nicht doch einen Japankäfer mittransportiert.

0: Der Sonntagnachmittag auf Radio Gries, wir haben es 4:30.
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0: Ja, das Wetter, das ist schnell verzählt. Es bleibt sonnig. Lokal gibt es ein paar Gewitter und Regen. Morgen, Montag, gibt es dann dasselbe in Grün. Trotz mehr Wolken ist es recht sonnig und auf den Nachmittag kommt es hier und da mal gewittern. Es bleibt auch morgen wieder bei Temperaturen über 30 Grad. Z Landquart erwarten wir 34 Grad, z Wesen 35 Grad und z Bilden 31 Grad.
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0: Wir starten mit dem Rückreiseverkehr auf der Autobahn A13 San Bernardino Richtung Chur. Zwischen Thusis Nord und Reichenau verlieren wir mehr als 40 Minuten. Ihr werdet bitten, auf der Autobahn zu bleiben. Auch parallel auf der Kantonsstrasse zwischen Realta und Rezüns stockt es und ihr braucht 20 Minuten länger. Stau haben wir auch noch weiter vorne. A13 Chur Richtung Sargans. Zwischen Zitzers und Sargans verlieren wir mehr als eine halbe Stunde. Dann wechseln wir noch schnell ins Brettigau. Dort ist der Klaustunnel momentan in beiden Richtungen weg, nehmen Unfall gesperrt. Ihr werdet aber umgeleitet. Es staut aber ab Schiers Richtung Landquart und dort geht es eine halbe Stunde länger. Stocken tut es auch noch in der Gegenrichtung ab Landquart, das aber leicht. Und dann schauen wir noch auf den Rückreiseverkehr. Er zeigt sich auch im Glarner Landanfangs. Autobahn A3 Chur Richtung Zürich zwischen Mühlenhorn und Bilta, da stockt es und ihr braucht bis zu einer Viertelstunde länger. Allen unterwegs wünschen wir viel Geduld und eine sichere Fahrt an eures Ziel.

0: Gemütlich gehen wir durch den Sonntag hier bei Radio Grischa. Wir haben es Viertel vor 5. Im Glarnerland gibt es ganz einen speziellen Wasserfall, der ab heute wieder verschwindet. Er wird wie ein Wasserhahn abgeschaltet, einfach 600 Mal grösser. Die Rede ist vom Schreienbachfall im Tierfeld. Er läuft nur während 45 Tage im Jahr. Das sind auch seine Gründe, sagt der Marco Baggio. Er leitet das Ressort Bau für das Kraftwerk Lind Limmera vor Axpo.
1: Das ist aus der Konzession heraus, die wir bekommen haben. Und das ist ein gut schweizerischer Kompromiss, den man hier eingegangen ist mit den Umweltverbänden. Wir haben dort den Umweltverband, den Tourismus und den Energieproduzenten, die Axpo, sind zusammengehockt, wo man sich dann auf einen gemeinsamen Ding geeinigt hat, auf die 45 Tage.
0: In den 45 Tagen, wo er läuft, wird keine Energie produziert und es schiessen in dieser Zeit 3 bis 5 Millionen Kubik Wasser durchab. Nachher wird der Wasserfall per Knopfdruck wieder abgeschaltet und Strom produziert.
1: Das ist eigentlich eine klassische Wasserfassung, die im Bach innen ist. Und während dieser Zeit, als er nicht ausgeleitet ist, fassen wir das Wasser und wird in unser Drucksystem beigeleitet, das wir zur Stromproduktion brauchen.
0: Und genau heute wird das Knöpfchen wieder gedrückt und der Schreienbachfall abgeschaltet. Seinen nächsten Einsatz die kriegt er dann im Winter. Dann wird einmal die Felswand zum Eisklettern genutzt.

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1: Im Studio ist der Jonathan Ernst. Die Schweizer Outdoor-Marke Mammut bleibt trotzdem Verkauf nach China in der Schweiz. Kürzlich wurde bekannt, dass die Traditionsmarke von der chinesischen Investmentgesellschaft CPI übernommen wird. Das China-Geschäft habe sich in den vergangenen 3 Jahren jeweils nahezu verdoppelt. CPI solle Mammut neue Vertriebswege und bessere Zugänge in China eröffnen, etwa im Onlinehandel, schreibt die NZZ am Sonntag. Für den Standort Schweiz soll sich aber nichts ändern. Entwicklung und zentrale Entscheidungen bleiben hier. Die Radiosender der SRG werden ab Mitte Herbst wieder über UKW verbreitet. Laut dem Sonntagsblick erhält die SRG ihre Konzession im August wieder. Dies bestätigte das Bundesamt für Kommunikation gegenüber Keystone SDA. Die Rückkehr könnte über 15 Millionen Franken pro Jahr kosten. Die SRG-Radiosender verloren nach dem kompletten Wechsel auf DAB Plus im ersten Halbjahr 2025 6% Marktanteil. Beim wattländischen Sapré hat es auf dem Genfersee gebrannt. Ein Teil der 1. August-Feuerwerk-Abschussplattform auf einem Lastschiff sei in Brand geraten, teilten die Rettungsdienste heute mit. Der Vorfall konnte rasch unter Kontrolle gebracht werden, ohne dass es zu Schäden oder Verletzten kam. Nur die Schutzverkleidung habe Feuer gefangen. Der nepalesisch-britische Bergsteiger Nirmal Bhurja ist tödlich verunglückt. Er hatte als erster Mensch alle 8000er innerhalb einer Saison bestiegen und war durch eine Netflix-Dokumentation dazu zum Star-Bergsteiger geworden. Nun hat seine Firma bekannt gegeben, dass er zusammen mit einer Bergsteigergruppe in Pakistan von einer gewaltigen Lawine erfasst wurde und starb. Schweizer Doppelsieg an der Mountainbike-EM in Monte Ceneri. Im olympischen Cross-Country gewinnt Sina Frey vor Alessandra Keller. Dritte wurde die Weltmeisterin und Titelverteidigerin Jenny Rieswetz aus Schweden. Der FC St. Gallen gewinnt in der Schweizer Fußballmeisterschaft auswärts gegen Vaduz mit 3:2. Nach 2 Spieltagen befinden sich die Ostschweizer punktgleich mit Lieder IB auf dem 2. Platz. Vaduz ist auf Platz 9. Heute spielt außerdem der FC Luzern auswärts gegen Sion und GC empfängt den FC Lugano.
2: Das Wetter. Einmal aus dem Fenster schauen und schon wissen, wie es die nächsten Tage wird. Ja, das ist im Moment gut möglich. Morgen wird es nämlich ein bisschen bewölkter, trotzdem aber recht sonnig und auf den Nachmittag gibt es wieder vereinzelt ein paar Gewitter. Das Wetter, das zieht sich dann bis und mit dem Donnerstag so durch. Darum muss ich euch noch eine Warnung mitgeben. Die paar Gewitter, die langen nämlich nicht, um etwas gegen die Trockenheit zu machen. Darum gilt es nach wie vor in den Kantonen St. Gallen und Glarus ein absolutes Feuerverbot. Auch in weiten Teilen von Graubünden ist das Feuern außerhalb vom Siedlungsraum nicht erlaubt. Die Ausnahme ist das Engadin. Ein Waldbrand ist jederzeit möglich, darum langt auch schon eine Zigarette. Die genauen Bestimmungen gibt es beispielsweise in der Alert Swiss App und auf alert.swiss.
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2: Der Rückreiseverkehr der beschäftigt uns weiterhin A13 San Bernardino Richtung Chur. Zwischen Thusis Nord und Reichenau staut es und ihr verliert mehr als eine halbe Stunde. Ihr werdet besser auf der Autobahn bleiben. Auch parallel auf der Kantonsstrasse zwischen Rialta und Rezüns stockt es und ihr braucht ebenfalls eine halbe Stunde länger. Stau haben wir auch weiter vorne. A13 Chur Richtung Sargans. Zwischen Zitzers und Sargans verliert ihr mehr als eine halbe Stunde. Wir schauen noch ins Prättigau. Klosters Ost Richtung Landquart zwischen Schiers und dem Klaustunnel staut und ihr braucht auch hier eine halbe Stunde länger. Und noch ein letzter Blick ins Glarnerland. Der Rückreiseverkehr der zeigt sich jetzt auch auf der A3 Chur Richtung Zürich. Zwischen Mühlenhorn und Bilta stockt es und es geht etwa 20 Minuten länger. Kommt gut und sicher an eures Ziel.
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2: Eine Muschel, die Probleme macht. Genau so eine ist die Quagga-Muschel. Die ist im Boden und Zürichsee schon längstens angekommen. Aber was heisst das für unsere Region? Diese Frage klären wir gerade als nächstes. Am Mikrofon ist der Florian Mani. Guten Abend miteinander.

0: Radio Grisch am Viertel ab 5. Die invasive Quagga-Muschel breitet sich in der Schweiz immer mehr aus. Im Boden und Zürichsee ist sie schon längstens angekommen. Die Kantone Graubünden, Glarus und das Arganserland um Werdenberg sind bis jetzt dafür noch verschont geblieben. Selina Rettich berichtet.
1: Der Wallensee ist einer der letzten grossen Seen in der Schweiz, wo noch keine invasive Quagga-Muscheln nachgewiesen worden sind. Damit das so bleibt, setzt das zuständige Amt für Natur, Jagd und Fischerei St. Gallen auf strenge Schutzmassnahmen, wie der Leiter Dominik Thiel sagt.
2: Das Wichtigste ist die Schiffsmelde- und Reinigungspflicht. Das heisst, jedes Boot muss registriert werden. Wenn es den Gewässerwechsel macht, muss das gereinigt werden, muss bewilligt werden. Und das funktioniert im Moment sehr gut. Und ich denke auch, dank dem guten Vollzug haben wir die Quagga nun im Wallensee.
1: Der Fokus vom Amt liegt im Moment vor allem aufs Beobachten und Dokumentieren. Zusammen mit anderen Fachstellen wird die Situation genau überwacht.
2: Zum Beispiel durch den Kanton Zürich das Monitoring über Quaggamuscheln im ganzen Zürichsee, aber auch am Wallensee machen. Wir sind in dem internationalen Forschungsprojekt beteiligt, das am Bodensee stattfindet.

0: halt auch sehr gut.
1: Die Muscheln filtern einen Haufen Nährstoff aus dem Wasser und verändern so das ganze Ökosystem. Das grösste Problem, die Fische werden so aus dem See verdrängt. Es gäbe zwar erste Beobachtungen, dass Fische anfangen, die Quaggamuscheln zu fressen, bis jetzt leiden sie aber noch unter dem Befall. Aus dem Grund bleiben die Präventionsmassnahmen bei Boots- und Schifffahrt auch in Zukunft.
0: Im Moment machen wir das, was man vom besten Wissensstand her weiss, was aktuell noch läuft, das Forschungsprojekt an der EAWAG, wo man schaut, ob die Quaggalarven über Kläranlagen herausgefiltert werden. Im Moment sind die Resultate so, dass keine Quaggalarve eine Kläranlage überlebt. Und das wäre natürlich sehr gut, weil wir gehen davon aus, dass auch die ganzen Schiffe, die gereinigt werden und so weiter, das Wasser, das da anfällt, muss über eine Kläranlage gehen. Das wäre natürlich fatal, wenn das nicht nützen würde. Von dort her sind wir soweit gut unterwegs im Moment.
1: Eine gute Nachricht gibt's aber. Laut dem Dominik Thiel ist das Wachstum der Quaggamuscheln im Bodensee in den letzten paar Jahren abgeflacht und nimmt viel weniger stark zu als vorhergesagt.
2: Die Verantwortung, die liegt auch bei privaten Bötler und Stand-up-Paddlerinnen. Wichtig ist es, um nicht einfach die Ausrüstung vom einen ins andere Wasser zu werfen, sondern alles komplett trocknen lassen und abwäschen.

0: Shakira mit Santana mit Illegal gehört bei Radio Grieche. Es ist 17:30.
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0: Ich würde meinen, da machen wir es zack, zack, ganz schnell. Es braucht nämlich nicht viel, um das Wetter zu erklären. Am Abend gibt es lokal Regen und Gewitter. Morgen wird es trotz mehr Wolken recht sonnig. Und auf den Nachmittag kann es wieder ein paar Gewitter geben. Das gleiche Bild, das zeigt sich dann noch bis am Donnerstag. Morgen haben wir es Eilands 32 Grad warm. Z Luchsigen werden es 34 Grad und z Wesen 30 Grad. Und folgt dort auch noch der Blick auf die Straße.
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0: Und hier machen wir es weniger zack, zack. Wir haben immer noch viel los auf der Straße. Der Rückreiseverkehr der beschäftigt uns nach wie vor. A13 San Bernardino Richtung Chur. Zwischen Rotenbrunnen und Reichenau hier staut es. Und ihr verlierend bis zu einer halben Stunde. Ihr werdet bitte auf der Autobahn bleiben. Auch parallel auf der Kantonsstraße zwischen Rialta und Rezüns stockt es. Und ihr braucht 10 Minuten länger. Stau haben wir auch weiter vorne. A13 Chur Richtung Sargans zwischen Zitzers und Sargans. Verlierender mehr als eine halbe Stunde. Und dann haben wir noch einen Blick ins Glarnerland. A3 Chur Richtung Zürich. Zwischen Mühlenhorn und Bilta hier stockt es und es geht bis zu einer halben Stunde länger. Kommt gut und sicher an eures Ziel. Und gerade als nächstes da schauen wir, was sportlich heute alles so gelaufen ist. Zuerst aber noch Faith Hill und nachher dann anschliessend Dre. Mikrofon der Florian Mani.

0: Sie gehört zu der grossen Stimme aus den letzten Jahren. Dre, I know you're hurting, da bei Radio Grisha und bald haben wir es 20 vor 6.
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0: Da schauen wir zuerst auf die Mountainbike-EM im Tessin. Im Cross-Country-Rennen von der U21 holt sich die Bündnerin Anina Hutter der Sieg und die Mara Winter aus Grabs holt sich der 15. Rang. Bei der Frauen-Elite ist die Bündnerin Ginia Calori mitgefahren. Sie hat es auf Rang 7 geschafft. Und in diesen Minuten fertig wird das Rennen im Cross-Country vor Männer-Elite. Dort ist der Bündner Vital Albin dabei und gerade vor kurzem auf der 11. die Rang gefahren. In der Fußball Super League ist es zu einer Art Bündner Derby gekommen. Der Mischa Beli hat mit seinem FC Vaduz gegen den Korsin Konitzke mit seinem FC St. Gallen gespielt. Vaduzer, die verlieren daheim gegen St. Gallen mit 2-3. Und heute war auch noch im Schwingen etwas los gewesen. Im Rickenschwingen sind mehrere Schwinger aus dem Sendegebiet dabei gewesen. Der Beste ist der Sarganserländer Marco Goth auf Rang 2. Der Glarner Roger Reichen holt sich Rang 6b. Sein Kantonsgespänli Patrick Feldmann holt sich Rang 10d. Und der Michael Bernold aus dem Sarganserland schafft es auf Rang 14g.
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0: Radio Grieche, jetzt haben wir es dann 10 vor 6.
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0: Was uns wettertechnisch noch erwartet, das weiss der Roger Perret.
2: Am Abend ist es recht sonnig und an den meisten Orten trocken in der Nacht. Klar, es überall auf. Die Temperaturen am Morgen sind im Rintel so um die 21 Grad. Morgen Montag ist dann trotz Erdwolken am Nachmittag insgesamt recht sonnig. Im Laufe des Nachmittags und am Abend da sind aber örtlich Regengüsse oder Gewitter zu erwarten. Die Temperaturen sind in einem sehr heißen Bereich. Mit etwas Föhn gibt es im Rintel etwa 35 Grad, in der Fuss sind 27 Grad. Und in St. Moritz 24 Grad, die Nullgrad-Grenze ist auf 4400 Meter. Am Dienstag geht es recht sonnig weiter. Es bleibt, wie es aussieht, mit zum Teil ein bisschen Föhn im Rintel weitgehend trocken und es ist unverändert sehr heiß. Wünsche einen schönen Abend und eine gute Woche. Auf Wiederhören miteinander.
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1: Im Studio ist der Jonathan Ernst. Die Schweizer Outdoor-Marke Mammut bleibt trotz dem Verkauf nach China in der Schweiz. Kürzlich wurde bekannt, dass die Traditionsmarke von der chinesischen Investmentgesellschaft CPI übernommen wird. Das China-Geschäft habe sich in den vergangenen 3 Jahren jeweils nahezu verdoppelt. CPI solle Mammut neue Vertriebswege und bessere Zugänge in China eröffnen, etwa im Onlinehandel, schreibt die NZZ am Sonntag. Für den Standort Schweiz soll sich aber nichts ändern. Entwicklung und zentrale Entscheidungen bleiben hier. Hierzulande. 2 Löschhelikopter sind während eines Einsatzes bei Athen kollidiert. Das berichten verschiedene griechische Medien. Ein Grieche und ein Rumäne, die in einem der Helikopter waren, kamen dabei ums Leben. Die Crew der anderen Maschine hatte Glück im Unglück. Alle 4 Insassen konnten nach dem Absturz gerettet werden. Die genaue Ursache des Unfalls ist noch unklar. Experten gehen aber von menschlichem Versagen aus. Ein 17-jähriger Wanderer ist heute Morgen am Schäffloch bei Grabs tödlich verunglückt. Der Jugendliche stürzte auf einer Wanderung mit einem 56-jährigen Begleiter aus noch ungeklärten Gründen rund 40 Meter in die Tiefe, teilt die Kantonspolizei St. Gallen mit. Die Rettungskräfte konnten ihn nur noch tot bergen. Polizei und Staatsanwaltschaft untersuchen den Unfallhergang nun. Für einmal verlief der 1. August praktisch ohne Knallerei. Die Einsatzkräfte aus mehreren Kantonen melden einen ruhigen Nationalfeiertag mit vergleichsweise wenig bis fast keinen Einsätzen. Die Bevölkerung habe sich soweit gut ans Feuer- und Feuerwerksverbot gehalten, bilanzierte beispielsweise auf Anfrage von Keystone SDA Schutz und Rettung Zürich. Einzig beim Feuerwerk in Sapré im Kanton Watt kam es zu einem Vorfall. Ein Feuerwerksschiff geriet in Brand. Das Feuerwerk musste abgebrochen werden. Der nepalesisch-britische Bergsteiger Nirmal Bhurja ist tödlich verunglückt. Er hatte als erster Mensch alle 8000er innerhalb einer Saison bestiegen und war durch eine Netflix-Dokumentation dazu zum Star-Bergsteiger geworden. Nun hat seine Firma bekannt gegeben, dass er zusammen mit einer Bergsteigergruppe in Pakistan von einer gewaltigen Lawine erfasst wurde und starb. Schweizer Doppelsieg an der Mountainbike EM in Monte Generi. Im olympischen Cross-Country gewinnt Sina Frey vor Alessandra Keller. Dritte wurde die Weltmeisterin und Titelverteidigerin Jenny Risswetz aus Schweden. Bei den Männern holt Fabio Püntner für die Schweiz Bronze. Der Urner fährt lange an der Spitze mit und bringt den dritten Platz souverän ins Ziel. Erster wird der Brite Charlie Aldridge.
2: Das Wetter. Das Wetter, das bleibt auch die nächsten Tage ziemlich eintönig. Es gibt noch bis in die Nacht lokale Gewitter. Morgen wird es dann trotz mehr Wolken recht sonnig. Am Nachmittag kann es mal ein Gewitter geben. Bis am Donnerstag bleibt es ähnlich. Zuerst viel Sonne, auf den Nachmittag hier und da ein Gewitter. Morgen Montag gibt es ganz 33 Grad, zu Glarus ebenfalls 33 Grad und alle Hitzeschüche kriegen auf dem Bernina-Pass maximal 19 Grad. Viel Regen ist momentan nicht in Sicht, darum gilt es weiterhin. In den Kantonen Glarus und St. Gallen ist ein absolutes Feuerverbot in Kraft. Das gilt auch für den Kanton Graubünden, ausser im Engadin. Es ist jederzeit ein Waldbrand möglich, darum bitte nicht außerhalb vom Siedlungsraum führen und auch keine Ziege aus dem Autofenster werfen. Das sollte man ja eigentlich eh nicht machen. Die genauen Bestimmungen gibt es beispielsweise in der Alert Swiss App und auf alert.swiss.
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2: Wenn man so durch die verschiedenen Stunden schaut, dann merkt man, die Kolonne, die geht langsam weiterführen ins Unterland. Aber es staut weiterhin auf der A13 San Bernardino Richtung Chur zwischen Rotenbrunnen und Reichenau und ihr verliert bis zu einer halben Stunde und ihr werdet noch besser auf der Autobahn zu bleiben. Stau haben wir auch weiter vorne. A13 Chur Richtung Sargans zwischen Chur Nord und Bad Ragaz verliert ihr bis zu 40 Minuten und auf der Kantonsstrasse ab der Ausfahrt Zitzers Richtung Landquart, klemmt es ebenfalls und ihr braucht rund 10 Minuten länger. Stauen tut es auch noch im Glarnerland, A3 Chur Richtung Zürich zwischen Mühlehorn und Bilta, da geht es etwa eine halbe Stunde länger. Allen unterwegs wünschen wir viel Geduld und eine sichere Fahrt an eures Ziel. Das war es von meiner Seite. Wir machen die Zeit im Stau erträglicher mit ganz viel Musik in den Startlöchern. Tina Turner und am Mikrofon war Florian Mani. Ich wünsche einen schönen Abend und eine gute Fahrt.